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1: Ich bin Marvin Stanke und das wird der Tag. In Hannover zeigt die Messe IAA Transportation heute wieder die Zukunft von Lkw und Logistik. Die Messe ist wichtig für Deutschland als Wirtschaftsstandort. Rund 140.000 Menschen arbeiten direkt in der deutschen Nutzfahrzeugindustrie. Ein Hingucker war schon ein fahrerloser Elektrolaster für eine Supermarktkette. Er wurde auf der Messe vorgestellt und sorgte für Schlagzeilen. Der Lkw fährt bereits ohne Fahrer zwischen Lager und Filiale der Supermarktkette. Erstmals ist dafür in Deutschland eine offizielle Genehmigung erteilt worden. Die Messe läuft noch bis Sonntag. EZB-Präsidentin Christine Lagarde eröffnet heute die 10. Forschungskonferenz der Europäischen Zentralbank. Für Deutschland ist besonders die weitere Inflationsentwicklung von Bedeutung. Auch die schwache deutsche Konjunktur dürfte eine wichtige Rolle spielen. Diskutiert werden zudem die Perspektiven der europäischen Geldpolitik und mögliche Zinsentscheidungen. Die Ergebnisse könnten Hinweise für Unternehmen, Verbraucher und deutsche Finanzmärkte liefern. Und Bergsteigerlegende Reinhold Messner wird heute 82 Jahre alt. Er gilt als einer der erfolgreichsten Bergsteiger der Geschichte. Messner bestieg als erster Mensch alle 14 Berge über 8000 Meter. In den 70er Jahren erreichte er den Mount Everest ohne zusätzlichen Sauerstoff. Auch als Abenteurer, Autor und Museumsgründer machte er sich einen Namen. Das Schlagerradiowetter in Mecklenburg-Vorpommern. Viele Wolken, immer wieder Schauer und örtlich auch noch Gewitter möglich. Bei diesen Tiefstwerten 13 bis 10 Grad. Und die Aussichten, es bleibt wechselhaft mit Schauern und maximal 17 bis 20 Grad.
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1: Ich bin Marvin Stanke und das wird der Tag. In Hannover zeigt die Messe IAA Transportation heute wieder die Zukunft von Lkw und Logistik. Die Messe ist wichtig für Deutschland als Wirtschaftsstandort. Rund 140.000 Menschen arbeiten direkt in der deutschen Nutzfahrzeugindustrie. Ein Hingucker war schon ein fahrerloser Elektrolaster für eine Supermarktkette. Er wurde auf der Messe vorgestellt und sorgte für Schlagzeilen. Der Lkw fährt bereits ohne Fahrer zwischen Lager und Filiale der Supermarktkette. Erstmals ist dafür in Deutschland eine offizielle Genehmigung erteilt worden. Die Messe läuft noch bis Sonntag. EZB-Präsidentin Christine Lagarde eröffnet heute die 10. Forschungskonferenz der Europäischen Zentralbank. Für Deutschland ist besonders die weitere Inflationsentwicklung von Bedeutung. Auch die schwache deutsche Konjunktur dürfte eine wichtige Rolle spielen. Diskutiert werden zudem die Perspektiven der europäischen Geldpolitik und mögliche Zinsentscheidungen. Die Ergebnisse könnten Hinweise für Unternehmen, Verbraucher und deutsche Finanzmärkte liefern. Und Bergsteigerlegende Reinhold Messner wird heute 82 Jahre alt. Er gilt als einer der erfolgreichsten Bergsteiger der Geschichte. Messner bestieg als erster Mensch alle 14 Berge über 8000 Meter. In den 70er Jahren erreichte er den Mount Everest ohne zusätzlichen Sauerstoff. Auch als Abenteurer, Autor und Museumsgründer machte er sich einen Namen. Das Schlagerradiowetter in Mecklenburg-Vorpommern. Viele Wolken, immer wieder Schauer und örtlich auch noch Gewitter möglich. Bei diesen Tiefstwerten 13 bis 10 Grad. Und die Aussichten, es bleibt wechselhaft mit Schauern und maximal 17 bis 20 Grad.
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1: Ich bin Marvin Stanke und das wird der Tag. In Hannover zeigt die Messe IAA Transportation heute wieder die Zukunft von Lkw und Logistik. Die Messe ist wichtig für Deutschland als Wirtschaftsstandort. Rund 140.000 Menschen arbeiten direkt in der deutschen Nutzfahrzeugindustrie. Ein Hingucker war schon ein fahrerloser Elektrolaster für eine Supermarktkette. Er wurde auf der Messe vorgestellt und sorgte für Schlagzeilen. Der Lkw fährt bereits ohne Fahrer zwischen Lager und Filiale der Supermarktkette. Erstmals ist dafür in Deutschland eine offizielle Genehmigung erteilt worden. Die Messe läuft noch bis Sonntag. EZB-Präsidentin Christine Lagarde eröffnet heute die 10. Forschungskonferenz der Europäischen Zentralbank. Für Deutschland ist besonders die weitere Inflationsentwicklung von Bedeutung. Auch die schwache deutsche Konjunktur dürfte eine wichtige Rolle spielen. Diskutiert werden zudem die Perspektiven der europäischen Geldpolitik und mögliche Zinsentscheidungen. Die Ergebnisse könnten Hinweise für Unternehmen, Verbraucher und deutsche Finanzmärkte liefern. Und Bergsteigerlegende Reinhold Messner wird heute 82 Jahre alt. Er gilt als einer der erfolgreichsten Bergsteiger der Geschichte. Messner bestieg als erster Mensch alle 14 Berge über 8000 Meter. In den 70er Jahren erreichte er den Mount Everest ohne zusätzlichen Sauerstoff. Auch als Abenteurer, Autor und Museumsgründer machte er sich einen Namen.
2: Das Schlagerradio-Wetter in Mecklenburg-Vorpommern. Derzeit in Schwerin im Schweriner Seenland 11 Grad, in Ueckermünde am Stettiner Haff 11 und in Waren an der Müritz 12 Grad. Aktuell bewölkt, später auch grau in Grau, nur selten mit Regen, bei Höchstwerten zwischen 17 und 20 Grad. Morgen dann ebenfalls bewölkt mit mehr Schauern und das bei maximal 19 Grad.
3: Hier ist der Schlagerradio Verkehrsservice, aktuell keine Störungen, kommt gut an.
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3: 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Guten Morgen.
2: Guten Morgen.
3: Amy Norman hier, der neue Schlagerradio Morgen.

0: daran denke, kann ich's eigentlich kaum erwarten.
1: Haus am See, Peter Fox, ja, schönen guten Morgen.
2: Guten Morgen.
1: 10 Minuten nach 5. Heute ist Donnerstag. Es ist der 17. September und heute so ein ganz besonderer Tag der Country-Musik. Aber was mich auch interessiert, Sauftag des Apfels im Schlafrock.
2: Ja, sehr gut.
1: Das ist sehr, sehr lecker mit Pudding. Und Tag des Monte Cristo Sandwiches. Da muss ich erstmal gucken, was das ist, um festzustellen, dass es mein Lieblingssandwich ist. Mit Käse und hier so Wurst drauf.
2: Ja, Schinken.
1: Ja, das ist einfach mein Ding. Könnte ich nonstop essen.
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0: Space Italia, der neue Hit von Pietro Basile. So geht's rein in deinen Donnerstag hier, Schlagerradio.
1: Guten Morgen.
0: Noch eine Viertelstunde, dann ist es 5:30.
1: Ja, so richtig gefährlich könnte die KI jetzt werden, sagen zumindest die eigenen KI-Chefs.
0: Ja, irgendwie hat sich da eine selbst angegriffen, ne? Das war da auch mal so ein Thema gewesen vor einer Zeit.
1: Die machen sich auch langsam selbstständig, also aktuell testet man noch, inwiefern die sich selbstständig machen können.
0: Ja.
1: Und man hat mit Erschrecken festgestellt, dass sie trotz Abschottung Wege ins Internet gefunden haben, versteckte Kommunikationswege untereinander gebaut haben und teilweise auch versucht haben, auf fremde Systeme und Sicherheitslücken zuzugreifen.
0: Ja, es ist echt verrückt, ne? Du kennst es nicht, Terminator.
1: Ja,
0: wie Arnold Schwarzenegger.
1: Doch.
0: Als Roboter. Mhm. So ein Roboter ging jetzt auch auf seinen Entwickler los.
1: Ja,
0: ne?
1: Das sah aus. Karate Kid 2.0, sag ich dir.
0: Ja, es ist wirklich verrückt. Und da fährt doch tatsächlich auch noch von einer Einkaufsmarke ein elektrischer LKW ohne Mensch drin von einer Filiale zum Verteilerzentrum, um die Produkte abzuholen.
1: Da sitzt wirklich niemand drin, also nicht mal eine Sicherheitsperson, die das Ganze überwacht.
0: Sieht
1: gar
0: futuristisch
1: nichts, niemand.
0: Aus. Ich frage mich, wie das dann, wie er die Spur erkennt. Weißt du, da siehst du natürlich rechts, links, aber Winter, Schnee.
1: Ja.
0: Wenn da Dreck auf der Straße ist, wie fährt er denn dann? Durchs Feld oder wie?
1: Das ist auch spannend. Erstmal ist die Zulassung nur für 4 Monate vom Kraftfahrtbundesamt zugelassen.
0: Mhm.
1: Und tatsächlich ist das auch die allererste in Deutschland, wo das so funktioniert hat.
0: Okay, also in Kassel aufgepasst, ist das Ding unterwegs in Hessen. Mal sehen, wenn er sich verfährt, kommt er vielleicht auch nochmal nach Mecklenburg-Vorpommern oder Berlin. Oder vielleicht wird er da auch bald eingeführt. Lass uns überraschen, ja.

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1: Kurz vor 17:30, viel Spaß jetzt mit Ramon Roselli.

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2: Ich bin Marvin Stanke und das wird der Tag. In Hannover zeigt die Messe IAA Transportation heute wieder die Zukunft von Lkw und Logistik. Die Messe ist wichtig für Deutschland als Wirtschaftsstandort. Rund 140.000 Menschen arbeiten direkt in der deutschen Nutzfahrzeugindustrie. Ein Hingucker war schon ein fahrerloser Elektrolaster für eine Supermarktkette. Er wurde auf der Messe vorgestellt und sorgte für Schlagzeilen. Der Lkw fährt bereits ohne Fahrer zwischen Lager und Filiale der Supermarktkette. Erstmals ist dafür in Deutschland eine offizielle Genehmigung erteilt worden. Die Messe läuft noch bis Sonntag. EZB-Präsidentin Christine Lagarde eröffnet heute die 10. Forschungskonferenz der Europäischen Zentralbank. Für Deutschland ist besonders die weitere Inflationsentwicklung von Bedeutung. Auch die schwache deutsche Konjunktur dürfte eine wichtige Rolle spielen. Diskutiert werden zudem die Perspektiven der europäischen Geldpolitik und mögliche Zinsentscheidungen. Die Ergebnisse könnten Hinweise für Unternehmen, Verbraucher und deutsche Finanzmärkte liefern. Und Bergsteigerlegende Reinhold Messner wird heute 82 Jahre alt. Er gilt als einer der erfolgreichsten Bergsteiger der Geschichte. Messner bestieg als erster Mensch alle 14 Berge über 8000 Meter. In den 70er Jahren erreichte er den Mount Everest ohne zusätzlichen Sauerstoff. Auch als Abenteurer, Autor und Museumsgründer machte er sich einen Namen.
3: Das Schlagerradio-Wetter in Mecklenburg-Vorpommern. Derzeit bewölkt, später auch grau in grau, nur mit einzelnen Schauern, bei Temperaturen zwischen 17 bis 20 Grad.
4: Hier ist der Schlagerradio Verkehrsservice. Aktuell keine Störungen. Kommt gut an.
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0: Großartig, Nino De Angelo hier bei Schlagerradio. Noch 20 Minuten, dann ist es 6.
1: Guten Morgen.
0: Emmy und Norman hier, der neue Schlagerradio Morgen.
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0: Jawohl. In einer Stunde wollen wir es wieder wissen.
1: Ja.
0: Von dir.
1: Und zwar, was der neue 250.000 Euro Schlager ist.
0: Ja, man könnte von den 250.000 Euro, ich habe es mal ausrechnen lassen, 125.000 Döner kaufen. Davon könnte man 342 Jahre essen. Oder ich kenne auch Leute, die schaffen es in einem Jahr. Oder 1,25 Tonnen Gummibärchen.
1: Ui.
0: Kann man einen ganzen Pool voll machen.
1: Ich glaube, die halten sich länger als die Döner.
0: Ja, aber die Kalorien möchten wir nicht zählen.
1: Nee.
0: Da wird unsere Ernährungsmedizinerin wuschig. Also pass auf, in der Stunde geht's wieder los. Deine Chance, heute Fettkohle abzustauben. 50 Euro immer, wenn du dabei bist bei uns im Studio. Und beim Finale bist du dann auch dabei. Es geht um 250.000 Euro.

0: 10 Minuten bis 6. Heute ist Donnerstag, der 17. September. Schönen Start in diesen Tag.
1: Das Wetter in MV überwiegend bewölkt, aber trocken mit Höchstwerten von 19 Grad.
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3: Check one, check two. Was liegt heute an, Kollege Olo?
4: Guten Morgen, Captain. Oh, ich lese eben, wie gefährlich Schlafmangel für den Körper ist.
3: Ja, ja.
4: Also jetzt schon wieder mit dem Armen voll um die Auto.
3: Ja, Augen zu und durch. Dr. Kevin Groove, Fräulein Schieber, bitte ins Cockpit.
5: Ja, Captain.
3: Alles gut bei Ihnen da hinten?
5: Ja, oh, das ZDF macht keine Silvestershow mehr.
3: Wer will denn jetzt bitte um diese Zeit an Silvester denken, also?
5: Ja, aber es geht um die Show von Kiwi und Kerner.
3: Wer will denn jetzt bitte um diese Zeit an Kiwi und Kerner denken?
5: Naja, aber die Sendung war schon mittlerweile Kult an Silvester.
3: Ach, Kult. Silvesterkult ist die Sendung da mit der alten, einsamen Frau am Esstisch und der besoffene Opa. Obwohl...
5: Obwohl was?
3: Ja, da sind wir ja wieder bei Kiwi und Kerner, ne?
5: Also ich finde das immer toll, vor allem die ganzen Promis, die da immer aufgetreten sind.
3: Ja, so lustlos, dass man den Jahreswechsel gar nicht hat abwarten können.
5: Also so schlecht waren die jetzt nicht.
3: Also letztes Jahr haben wir beim Auftritt von dieser Shirin David gut gelaunt angestoßen, sind ins Bett.
5: Ziehen Sie na bitte.
3: Ja, aber es war erst 22 Uhr.
6: Entschuldigung, 10, 9, 8, 7.
3: Nein! So, Landanflug oder Tower meldet, das Erste will sein Silvesterprogramm auch abspecken.
5: Ach, echt?
3: Ja, die zeigen dieses Jahr Dinner for One.
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0: Willkommen hier, der neue Schlagerradio Morgen.
1: Guten Morgen.
0: Hello again, sag ich mal. Howie kommt nämlich gleich. Und wir haben den neuen Hit von Peter Maffay und Johannes Oerding.
1: Und heute absolute Kinopremiere von einem meiner, ich glaube, neuesten Lieblingsfilme. Mhm. Welcher genau das ist, verrate ich um 6.10 Uhr.
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3: Ich bin Jerome Nussbaum. In den letzten großen TV-Auseinandersetzungen vor den Wahlen am Sonntag haben sich die Spitzenkandidaten einen Schlagabtausch geliefert. Mecklenburg-Vorpommerns Ministerpräsidentin Schwesig von der SPD traf im NDR auf ihren AfD-Herausforderer Holm. Ein Streitpunkt war dabei Holms Vorhaben, den Rundfunkstaatsvertrag zu kündigen, wie es auch in Sachsen-Anhalt passieren soll.
4: Weil der öffentlich-rechtliche Rundfunk, auch der NDR, des Öfteren desinformiert, weil er nicht objektiv und ausgewogen berichtet.
5: Entschuldigung, können wir leider keine Luft dran lassen. Das sind völlige Falschbehauptungen und das können wir nicht so stehen lassen.
4: Wir müssen mir schon zugestehen, dass ich antworte, wie ich das für richtig erachte.
5: Gut, aber vorher wollen wir den Zuschauern zumindest die Gelegenheit geben, zu sagen, das können wir ebenfalls in unserem Faktencheck
4: nachprüfen. Das können Sie übrigens gerne tun, aber ich würde schon gerne sagen, was ich sagen möchte.
5: Desinformation lassen wir uns nicht vorwerfen.
4: Ja, doch.
3: Schwesig erinnerte daran, dass Holm selbst für den öffentlich-rechtlichen Rundfunk tätig war.
6: Und genau dafür stehen Sie, für diese Täuschungen der Menschen. Wenn es Ihnen passt, ist Ihnen der NDR gut genug.
4: Nein.
6: Und wenn es Ihnen draußen auf dem Marktplatz passt, wo das Thema populär ist, die Gebühren abzuschaffen, dann sind Sie dagegen. Und genauso sind Sie. Sie machen sich die Welt, wie es Ihnen gefällt.
3: In der jüngsten INSA-Umfrage liegt die AfD in Mecklenburg-Vorpommern bei 37% und damit 2 Punkte vor Schwesigs SPD. Unionsfraktionschef Faye hält schnelle Entscheidungen zu Entlastungen bei den Spritpreisen für möglich. Nach seinen Worten könnte das schon zum 1. Oktober gelingen. Er sagte in der ARD, alle müssten dafür eng zusammenarbeiten. Dabei nannte er 2 Optionen. Eine Absenkung der Energiesteuer, wie schon beim Tankrabatt im Mai und Juni, oder eine niedrigere Mehrwertsteuer auf Kraftstoffe. Für die zweite Möglichkeit hatte sich gestern auch Bundeswirtschaftsministerin Reiche ausgesprochen. Demnach könnte die Mehrwertsteuer befristet von 19% auf 7% gesenkt werden. US-Präsident Trump hat der EU mit einem Handelsstopp gedroht, sollte sie deutlich enger mit Kanada zusammenarbeiten. Hintergrund ist der Plan aus Brüssel, Kanada eine sogenannte assoziierte Mitgliedschaft anzubieten.
7: Laut Trump könne ein solcher Schritt eine feindselige Handlung darstellen. Dann werde er sehr hohe Zölle verhängen und den Handel mit Europa ganz einstellen. EU-Kommissionspräsidentin von der Leyen hatte gestern die Sondermitgliedschaft Kanadas ins Spiel gebracht. Wie das genau aussehen soll, ließ sie offen. Denkbar ist aber eine engere Zusammenarbeit in den Bereichen Verteidigung und Technologie. Ulrike Klein, Redaktion.
3: Der ChatGPT-Entwickler OpenAI hat weitere Probleme mit seiner KI öffentlich gemacht. Demnach soll ein Chatbot bei einem Testlauf versucht haben, von ihm selbst erstellte Dateien ins Netz hochzuladen, nur um sie bei Antworten als Quelle vorweisen zu können. In einem anderen Fall soll die künstliche Intelligenz verschwiegen haben, dass sie angefragte Dateien einfach erfunden hatte. Bayer Leverkusen ist mit einem Sieg in die Fußball-Europa League gestartet. Gegen den slowenischen Meister NK Sielce gab es ein 2:0.
1: Das Schlagerradio-Wetter in Mecklenburg-Vorpommern. Derzeit in Schwerin im Schweriner Seenland 11 Grad, in Ueckermünde am Stettiner Haff 11 und in Waren an der Müritz 12 Grad. Aktuell bewölkt, später auch grau in Grau, nur selten mit Regen, bei Höchstwerten zwischen 17 und 20 Grad. Morgen dann ebenfalls bewölkt mit mehr Schauern und das bei maximal 19 Grad.
0: Hier ist der Schlagerradio Verkehrsservice, aktuell keine Störungen, kommt gut an.
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1: hier.
0: Neue Schlagerradio Morgen. Hey.

0: Hello again, der Mega-Hit von Howie.
1: Guten Morgen.
0: Schönen guten Morgen, hier ist der neue Schlager Radio Morgen mit Emmy Norman. Frische neue Musik gibt's gleich von Peter Maffay und Johannes Oerding. Es ist 6:10.
1: Ich bin ganz im Flower Power Fever, denn jetzt heute kommt der offiziell raus, der Film von Dieter Thomas Kuhn und es war Sommer.
0: Das ist aber jetzt kein unterhaltsamer Film, sondern eine Dokumentation,
1: ja,
0: oder?
1: Genau. Ja, genau. Die wurden ein Jahr lang begleitet und haben tatsächlich auch nochmal Archivmaterial ausgebuddelt, damals aus den 90ern, wo sie auch dann angefangen haben. Mhm. Ganz wilde Frisuren, auch bis heute ja noch.
0: Und weil du Fan bist, warst du auch dicht dran und mit dabei.
1: Selbstverständlich, bei der Vorpremiere war ich mit dabei. Dieter war nämlich auch mit da und hat auch mal so ein bisschen aus dem Nähkästchen geplaudert, was denn da eigentlich so abging.
2: Kamera war täglich von morgens bis abends wirklich dabei und ich habe es jetzt schon ein paar Mal natürlich gesagt, die Juliane kennt es, wenn ich eine Dokumentation mache, wenn ich eine bekomme, dann muss ich mich voll und ganz drauf einlassen. Das Kamerateam, die Juliane, die waren den ganzen Tag um uns rum und irgendwann hast du es nicht mehr gemerkt. Mhm. Ja, das war einfach weg, das ist ausgeblendet und das ist natürlich auch schlimm, was ich dann in dem Film sehen musste, weil ich plötzlich gesehen habe, die Kamera war eigentlich da und ich habe nicht damit gerechnet. Wenn ich den Film hätte entscheiden können, hätte ich natürlich das eine oder andere rausgenommen.
0: Was dafür Szenen drin waren, ja? Ein Besuch auf der Toilette oder so?
1: Nee, aber beim Fertigmachen. Und da sieht man auch, wie Brusttattoo geklebt wird. Das ist eine ganz spannende Geschichte.
0: Das habe ich noch nie erlebt, ja. Dieter Thomas Kuhn wurde da auch gefragt, was sein Lieblingssong ist von den vielen, die er ja gecovert und gemacht hat. Und auch einer, den er gar nicht hören kann. Hier die Antwort. Lieblingssong.
2: Also ich meine, der Film heißt Es war Sommer und ich glaube, das ist auch so
0: Lieblingssong. Das ist diese Peter Maffay-Nummer dann, ne?
2: Zu dem Song, den wir von Anfang an eigentlich nie selber hören wollten und auch nicht spielen wollten und trotzdem das immer wieder gemacht haben. Michaela.
1: Oh nein! Die Person, die da gerade so laut im Hintergrund brüllt, war im Übrigen meine Tante, die war richtig echauffiert.
0: Michaela, ne? Bata Illitsch Original, ja. Dieter Thomas Kuhn. Also, großer Film, ab jetzt im Kino und ab jetzt gibt's auch die Tickets zu kaufen für das große Abschiedskonzert im nächsten Jahr.

0: 18 Minuten nach 6 mit Linda Hesse rein in deinen Donnerstag.
1: Guten Morgen.
0: Hier ist Schlagerradio.
1: Es ist Zeit, mal ganz freundlich Happy Birthday zu singen.
0: Ja, ein paar berühmte Leute, die heute am 17.09. Geburtstag haben. Reinhold Messner, den kennst du bestimmt. Ne? Das ist so ein Bergsteiger.
1: Ja.
0: Der war schon ganz oben. Ich glaube, ich habe mir seinen Zeh abgefroren da
1: hat
0: oben.
1: Hat er nicht die Top 8000er oder was das Buch
0: ja, da alles
1: macht,
0: drauf
1: hat er
0: gemacht.
1: Nicht da alles.
0: Auch ein absolut sympathischer Typ. Aber was glaubst du, wie alt er wird jetzt,
1: Reinhold Messner? Also er ist also, aus meiner Perspektive betrachtet, ist er glaube ich schon ein paar Tage älter. Gib mir mal einen Tipp, wird's rund?
0: Nein.
1: Nicht.
0: Ist nicht ganz rund. Aber der hatte einen Runden vor 2 Jahren gehabt.
1: Ne, dann sage ich, jetzt lege ich mich richtig in den Nesseln. 72.
0: Nee, 82.
1: Ach, naja, gut. Okay, besser als 62. Ja gut, naja, so. 10 Jahre daneben.
0: Und noch jemand hat Geburtstag, die kennst du noch ganz bestimmt. Ein ehemaliges deutsches Model, die immer irgendwie Remi Demi macht, Natascha Ochsenknecht.
1: Ach toll, das ist doch die Mutter von meinem Jugendschwarm. Wie, ich war doch verknallt in Jimmy Ochsenknecht.
0: Wie alt kann denn so eine Mutter werden?
1: Alt hoffentlich. Also bei meiner hoffe ich das zumindest.
0: Bei diesen Kindern ist es auch anstrengend, ja.
1: Ja, Natascha Ochsenknecht. Oh, da habe ich letztens erst noch einen Podcast gehört. Ich glaube, ich befürchte, da hat sie auch erzählt, wie alt sie ist. Ist sie jetzt nicht auch schon Ende 50?
0: Ja, schon die 60 überschritten.
1: Dann sage ich jetzt 63.
0: Glückwunsch zum 62.
1: Naja, siehst du, guck nah dran.
0: Man sieht sie aber, glaube ich, nicht
1: Nein,
0: an. Das muss man
1: nicht.
0: Natürlich
1: Nein.
0: sagen.

0: Kurz vor 6:30, neue Musik jetzt, Vanessa Mai.
1: Empfang jetzt bei 100%. Landesweit auf

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9: In Stralsund steht ein Blitzanhänger in der Vogelwiese. Und in Rostock Röversheger Chaussee.
10: Im kommenden Monat könnte es endlich Entlastungen für Autofahrer an den Tankstellen geben. Zumindest wird das von der Bundesregierung angepeilt. Wie ist da der Stand, Jerome, in den Schlagerradio-Nachrichten?
11: Unionsfraktionschef Frei hält schnelle Entscheidungen zu Entlastungen bei den Spritpreisen für möglich. Nach seinen Worten könnte das zum 1. Oktober gelingen, sagte er in der ARD. Dafür müssten alle eng zusammenarbeiten. Frei nannte zwei Optionen. Eine Absenkung der Energiesteuer, wie schon beim Tankrabatt im Mai und Juni, oder eine niedrigere Mehrwertsteuer auf Kraftstoffe. Für die zweite Möglichkeit hatte sich gestern auch Bundeswirtschaftsministerin Reiche ausgesprochen. Demnach könnte die Mehrwertsteuer befristet von 19% auf 7% gesenkt werden. Allerdings ist die Finanzierung noch umstritten. Die SPD hatte sich für eine Übergewinnsteuer ausgesprochen, um sich das Geld von den Mineralölkonzernen zurückzuholen. Noch dieses Thema. Ein Handelsstopp zwischen den USA und der EU droht. US-Präsident Trump ist nicht damit einverstanden, dass die EU Kanada eine sogenannte assoziierte Mitgliedschaft anbieten will. Ein solcher Schritt könne eine feindselige Handlung darstellen, sagte er. Dann werde er sehr hohe Zölle verhängen und den Handel mit Europa ganz einstellen. EU-Kommissionspräsidentin von der Leyen hatte gestern noch offen gelassen, wie eine solche Sondermitgliedschaft genau aussehen könnte.
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11: Kurz vor der Landtagswahl liefern sich AfD und SPD in letzten Umfragen ein Kopf-an-Kopf-Rennen. Die SPD von Ministerpräsidentin Schwesig liegt nur noch 2 Punkte zurück an zweiter Stelle. Schwesig verwies gegenüber unserem Sender auf die Erfolge ihrer bisherigen Regierung.
12: Wir haben in Mecklenburg-Vorpommern die Wirtschaft in den letzten Jahren gestärkt und haben anders als im Bundestrend ein größeres Wirtschaftswachstum. Es entstehen neue Arbeitsplätze, auch die Löhne sind durchschnittlich gestiegen. Und ich habe vor allem die Familien entlastet. Wir sind ein Bundesland, wo Familien weder in der Krippe noch im Kindergarten oder im Hort Kita-Gebühren bezahlen. Damit entlasten wir jede Familie um 18.000 Euro.
11: Gewählt wird am Sonntag. Im Rostocker Überseehafen hat es einen Großeinsatz von Feuerwehr und Polizei gegeben. Auf einer Fähre war ein Gefahrenstoff ausgetreten. Zahlreiche Menschen mussten deshalb in Sicherheit gebracht werden. Einige klagten über Atemwegsbeschwerden.
10: Das Schlagerradio-Wetter in Mecklenburg-Vorpommern. Derzeit bewölkt, später auch grau in grau, nur mit einzelnen Schauern, bei Temperaturen zwischen 17 bis 20 Grad.
9: Hier ist der Schlagerradio-Verkehrsservice. Aktuell keine Störungen. Kommt gut an.
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0: Ab in die 80er mit Thomas Anders. Was macht das schon? Guten Morgen, ihr Schlagerradio. Es ist 6.40 Uhr Minuten an deinem Donnerstag.
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3: 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Thematisch sehr passend, wie ich finde. Wolfgang Petri, Morgen Gold.
0: Also, wenn du Morgen Gold gleich bei uns hörst.
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0: Dann ist auch morgen dann für dich Gold.
3: Juhu!

0: Der aktuelle Vincent Weisse, du, guten Morgen, 6.47 Uhr, du stehst mit Schlagerradio auf.
1: Das Wetter in MV, überwiegend bewölkt, aber trocken, mit Höchstwerten von 19 Grad.
0: Und jetzt Zeit für die ersten Hörer des Tages. Wir reden mit euch heute Morgen über einen autonomen LKW, der zwischen Supermarkt und dem Verteilezentrum jetzt schon in Kassel hin und her fährt in Hessen. Einige sind schon ein bisschen irritiert, ja.
1: Vor allem aber auch generell über die KI, weil da gibt es natürlich auch einige Probleme. Eine Frage, die Chantal hier stellt, voll gruselig mit dem LKW. Wer haftet denn eigentlich, wenn der LKW eine Katze oder ein Auto übersieht?
0: Ja, und wie sieht es langfristig für die Arbeitsplätze der Berufskraftfahrer aus? Das fragt hier der Michael.
1: Zur KI generell gibt es ja auch noch eine Meinung, unter anderem von Gabi. Sie sagt, absolut nicht, ich vertraue der KI, dass die größten Risiken entstehen durch menschliche Fehler. Eine gut programmierte KI ist objektiver, präziser und macht weniger Fehler als wir.
0: Gut, wir fragen manchmal auch die KI, ob sie uns unterstützen kann. Seit neuestem zickt sie rum. Ja, also die sagt mir dann echt, ich frage sie was und dann sagt sie, im Moment kann ich auf diese Frage keine Antwort finden. Ja, dann stehst du dann da und sagst, das hast du sonst immer gemacht, ja. Claudia zum Beispiel, klar, Software kann auch abstürzen und gehackt werden. Ja, dann fährt dieser
1: auch
0: LKW.
1: Das ist schwierig.
0: Mit dem Einkauf dann wahrscheinlich gleich direkt zu dir nach Hause.
1: Wobei, das wäre wieder praktisch.

0: Jamie Norman hier, der neue Schlagerradio Morgen. Rein geht's in den Donnerstag mit dem blauen Planet von Karat. Und wir haben auch ein frisches neues Lied von Kerstin Ott, Tausendmal Nein.
1: Und wir stellen uns die Frage, kann uns KI wirklich gefährlich werden oder nicht vielleicht sogar hilfreich? Mehr dazu um 7.10 Uhr.
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0: Zwischen Bottin und Renzo steht ein Blitzeranhänger. Achtung, Tempo 70. Und auf der Bundesstraße 104 bei Chemnitz.
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10: Ich bin Jerome Nussbaum. In den letzten großen TV-Auseinandersetzungen vor den Wahlen am Sonntag haben sich die Spitzenkandidaten einen Schlagabtausch geliefert. Mecklenburg-Vorpommerns Ministerpräsidentin Schwesig von der SPD traf im NDR auf ihren AfD-Herausforderer Holm. Ein Streitpunkt war dabei Holms Vorhaben, den Rundfunkstaatsvertrag zu kündigen, wie es auch in Sachsen-Anhalt passieren soll.
11: Weil der öffentlich-rechtliche Rundfunk, auch der NDR, des Öfteren desinformiert, weil er nicht objektiv und ausgewogen berichtet.
12: Entschuldigung, können wir leider keine Luft dran lassen. Das sind völlige Falschbehauptungen und das können wir nicht so stehen lassen.
11: Wir müssen mir schon zugestehen, dass ich antworte, wie ich das für richtig erachte.
12: Gut, aber vorher wollen wir den Zuschauern zumindest die Gelegenheit geben, zu sagen, das können wir ebenfalls in unserem Faktencheck
11: nachprüfen. Das können Sie ja alles gerne tun, aber ich würde schon gerne sagen, was ich sagen möchte.
12: Desinformation lassen wir uns nicht vorwerfen.
11: Ja, doch.
10: Schwesig erinnerte daran, dass Holm selbst für den öffentlich-rechtlichen Rundfunk tätig war.
13: Und genau dafür stehen Sie, für diese Täuschungen der Menschen. Wenn es Ihnen passt, ist Ihnen der NDR gut genug. Nein. Und wenn es Ihnen draußen auf dem Marktplatz passt, wo das Thema populär ist, die Gebühren abzuschaffen, dann sind Sie dagegen. Und genauso sind Sie. Sie machen sich die Welt, wie es Ihnen gefällt.
10: In der jüngsten INSA-Umfrage liegt die AfD in Mecklenburg-Vorpommern bei 37% und damit 2 Punkte vor Schwesigs SPD. Unionsfraktionschef Frey hält schnelle Entscheidungen zu Entlastungen bei den Spritpreisen für möglich. Nach seinen Worten könnte das schon zum 1. Oktober gelingen. Er sagte in der ARD, alle müssten dafür eng zusammenarbeiten. Dabei nannte er zwei Optionen. Eine Absenkung der Energiesteuer, wie schon beim Tankrabatt im Mai und Juni, oder eine niedrigere Mehrwertsteuer auf Kraftstoffe. Für die zweite Möglichkeit hatte sich gestern auch Bundeswirtschaftsministerin Reiche ausgesprochen. Demnach könnte die Mehrwertsteuer befristet von 19% auf 7% gesenkt werden. US-Präsident Trump hat der EU mit einem Handelsstopp gedroht, sollte sie deutlich enger mit Kanada zusammenarbeiten. Hintergrund ist der Plan aus Brüssel, Kanada eine sogenannte assoziierte Mitgliedschaft anzubieten.
14: Laut Trump könne ein solcher Schritt eine feindselige Handlung darstellen. Dann werde er sehr hohe Zölle verhängen und den Handel mit Europa ganz einstellen. EU-Kommissionspräsidentin von der Leyen hatte gestern die Sondermitgliedschaft Kanadas ins Spiel gebracht. Wie das genau aussehen soll, ließ sie offen. Denkbar ist aber eine engere Zusammenarbeit in den Bereichen Verteidigung und Technologie. Ulrike Klein, Redaktion.
10: Der ChatGPT-Entwickler OpenAI hat weitere Probleme mit seiner KI öffentlich gemacht. Demnach soll ein Chatbot bei einem Testlauf versucht haben, von ihm selbst erstellte Dateien ins Netz hochzuladen, nur um sie bei Antworten als Quelle vorweisen zu können. In einem anderen Fall soll die künstliche Intelligenz verschwiegen haben, dass sie angefragte Dateien einfach erfunden hatte. Bayer Leverkusen ist mit einem Sieg in die Fußball-Europa-League gestartet. Gegen den slowenischen Meister NK Sielce gab es ein 2:0.
1: Das Schlagerradio-Wetter in Mecklenburg-Vorpommern. Derzeit in Wismar an der Ostseeküste 11 Grad, in Heringsdorf auf Usedom 12 und in Malchow am Plauer See auch 12 Grad. Aktuell bewölkt, später auch grau in grau, nur selten mit Regen, bei Höchstwerten zwischen 17 und 20 Grad. Morgen dann ebenfalls bewölkt mit mehr Schauern und das bei maximal 19 Grad.
0: Hier ist der Schlagerradio Verkehrsservice, aktuell keine Störungen, kommt gut an.
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0: Es ist 4:07. Guten Morgen. Amy Norman hier.

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1: Wenn ich dich anrufe, so erhörst du mich und gibst meiner Seele große Kraft. Psalm 138, Vers 3.

0: Morgen, am 9:09.
1: Guten
0: Amy Norman hier, der neue Schlagerradio Morgen.
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0: Wolfgang Petri, Morgen Gold, das ist der 250.000 Euro Schlager. Kann jederzeit hier kommen. Achte auf den, wenn du den hörst, schick eine WhatsApp mit Schlagerradio und deinem Wohnort an die 08079 89 99. Dann sofort 50 Euro, wenn du bei uns im Studio landest, und beim Finale um die 250.000 Euro dabei sein.
1: Ja, so richtig gefährlich könnte die KI jetzt werden, sagen zumindest die eigenen KI-Chefs.
0: Ja, irgendwie hat sich da eine selbst angegriffen, ne? Das war da auch mal so ein Thema gewesen, ja, vor einer Zeit.
1: Die machen sich auch langsam selbstständig, also aktuell testet man noch, inwiefern die sich selbstständig machen können.
0: Ja, ja.
1: Und man hat mit Erschrecken festgestellt, dass sie trotz Abschottung Wege ins Internet gefunden haben, versteckte Kommunikationswege untereinander gebaut haben und teilweise auch versucht haben, auf fremde Systeme und Sicherheitslücken zuzugreifen.
0: Ja, es ist echt verrückt, ne? Du kennst es nicht, Terminator.
1: Ja.
0: Mit Arnold Schwarzenegger.
1: Doch.
0: Als Roboter. Mhm. So ein Roboter ging jetzt auch auf seinen Entwickler los.
1: Ja,
0: ne?
1: Das sah aus. Karate Kid 2.0, sag ich dir.
0: Ja, es ist wirklich verrückt. Und da fährt doch tatsächlich auch noch von einer Einkaufsmarke ein elektrischer LKW ohne Mensch drin,
1: ja,
0: von einer Filiale zum Verteilerzentrum, um die Produkte abzuholen. Ja.
1: Da sitzt wirklich niemand drin, also nicht mal eine Sicherheitsperson, die das Ganze überwacht.
0: Sieht
1: gar
0: futuristisch
1: nix, niemand.
0: Aus. Ich frage mich, wie das dann, wie er die Spur erkennt. Weißt du, da siehst du natürlich rechts, links, aber Winter, Schnee,
1: ja,
0: wenn da Dreck auf der Straße ist, wie fährt er denn dann? Durchs Feld oder wie?
1: Das ist auch spannend. Erstmal ist die Zulassung nur für 4 Monate vom Kraftfahrtbundesamt zugelassen,
0: mhm,
1: und tatsächlich ist das auch die allererste in Deutschland, wo das so funktioniert hat.
0: Okay, also in Kassel aufgepasst, ist
1: ja
0: das Ding
1: Obacht
0: unterwegs in Hessen. Mal sehen, wenn er sich verfährt, kommt er vielleicht auch nochmal nach Mecklenburg-Vorpommern oder Berlin. Oder vielleicht wird er da auch bald eingeführt. Lass uns überraschen, ja.

0: 19 Minuten nach 7, Schlagerradio ist hier.
1: Guten
0: ist
1: Morgen.
0: Die KI gefährlich oder nicht? Darüber reden wir ja heute Morgen mit euch. Ein Discounter lässt zum Beispiel jetzt einen LKW ohne Fahrer auf die Straße. Das kann natürlich schon gefährlich sein, ja,
1: aber
0: wenn da niemand auf die Bremse drückt.
1: Wir haben da einige Antworten bekommen von Hörern und da schreibt Lisa zum Beispiel eine Sache und da hat sie total recht. Super Sache, Roboter trinken keinen Alkohol, werden nicht müde und überholen wenigstens nicht spontan im Überholverbot.
0: Ja, okay, die halten sich an die Regeln.
1: Ja.
0: Wer weiß, wie lange so ein LKW Elefantenrennen dann läuft, in einem LKW den an. Nein, den Elektro lasse ich nicht vorbei, ich gebe Gas, ich gebe noch das Letzte hier. Ja. Aber hier zum Beispiel, Andi hat uns geschrieben, würde sich zum Beispiel einen vollautomatischen Roboter für zu Hause wünschen,
1: auch
0: der
1: schön.
0: Kaffee serviert und aufräumt das Zimmer.
1: Bin ich dabei?
0: Also das wäre natürlich eine sinnvolle Entwicklung für eine KI.
1: Da sind wir schon nah dran mit dem Staubsaugerroboter. Was es Neues gibt hier bei uns in Mecklenburg-Vorpommern, verrät uns jetzt Alexander Müller, stellvertretender Chefredakteur der Ostsee-Zeitung. Guten Morgen.
2: Schönen guten Morgen. Heute geht es um eine Top-Nachricht für die Wirtschaft in MV. Der Netzbetreiber 50 Hertz hat einen weiteren Milliardenauftrag für die Rostocker Werft Neptun Smulders unterschrieben. Vor einigen Wochen gab es bereits den Auftrag zum Bau einer Konverterplattform für einen Windpark bei Sylt. Natürlich spielt wenige Tage vor der Landtagswahl auch der Wahlkampf eine Rolle. Ministerpräsidentin Manuela Schwesig will den Deal heute persönlich verkünden und sich so als starke Frau der Wirtschaft präsentieren. Das ist dann wohl der Amtsbonus. Mal schauen, ob es hier hilft. Das war's von uns. Bis bald.
0: Dankeschön. Außerdem heute Abend wieder 18 Uhr unser Wahlspezial. Zu Gast ist diesmal das BSW.
1: Das Wetter in MV, überwiegend bewölkt, aber trocken, mit Höchstwerten von 19 Grad.
3: Letzter Aufruf für zwei Piloten über den Brücken.
4: Check, one, check, two. Was liegt heute an, Kollege Olo?
5: Guten Morgen, Captain Olo. Ich lese eben, wie gefährlich Schlafmangel für den Körper ist.
4: Ja, ja.
5: Also jetzt schon wieder mit dem Armen Follow Me Auto.
4: Ja, Augen zu und durch. Dr. Kevin Groove, Fräulein Schieber, bitte ins Cockpit.
6: Ja, Captain.
4: Alles gut bei Ihnen da hinten?
6: Ja, das ZDF macht keine Silvestershow mehr.
4: Wer will denn jetzt bitte um diese Zeit an Silvester denken, also?
6: Ja, aber es geht um die Show von Kiwi und Kerner.
4: Wer will denn jetzt bitte um diese Zeit an Kiwi und Kerner denken?
6: Ja, aber die Sendung war schon mittlerweile Kult an Silvester.
4: Ach, Kult. Silvesterkult ist die Sendung da mit der alten, einsamen Frau am Esstisch und der besoffene Opa. Obwohl...
6: Obwohl was?
4: Ja, da sind wir ja wieder bei Kiwi und Kerner. Ne?
6: Also ich finde das immer toll, vor allem die ganzen Promis, die da immer aufgetreten sind.
4: Ja, so lustlos, dass man den Jahreswechsel gar nicht hat abwarten können.
6: Also so schlecht waren die jetzt nicht.
4: Also letztes Jahr haben wir beim Auftritt von dieser Shirin David gut gelaunt angestoßen, sind ins Bett.
6: Ziehen Sie na bitte.
4: Ja, aber es war erst 22 Uhr.
7: Entschuldigung, 10, 9, 8, 7.
4: Nein. So, Landanflug oder Tower meldet, das Erste will sein Silvesterprogramm auch abspecken.
6: Ach, echt?
4: Ja, die zeigen dieses Jahr Dinner for One.
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10: Hier ist Schlagerradio an Ihrem Donnerstagmorgen, 7.30 Uhr.
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10: In Parchim wird geblitzt auf der Bundesstraße 191, in Rostock Werftallee und der Blitzanhänger auf der Bundesstraße 196 Insel Rügen und zwar bei Serams.
12: Im kommenden Monat könnte es endlich Entlastungen für Autofahrer an den Tankstellen geben. Zumindest wird das von der Bundesregierung angepeilt. Wie ist da der Stand, Jerome, in den Schlagerradio-Nachrichten?
13: Unionsfraktionschef Frei hält schnelle Entscheidungen zu Entlastungen bei den Spritpreisen für möglich. Nach seinen Worten könnte das zum 1. Oktober gelingen, sagte er in der ARD. Dafür müssten alle eng zusammenarbeiten. Frei nannte zwei Optionen. Eine Absenkung der Energiesteuer, wie schon beim Tankrabatt im Mai und Juni, oder eine niedrigere Mehrwertsteuer auf Kraftstoffe. Für die zweite Möglichkeit hatte sich gestern auch Bundeswirtschaftsministerin Reicher ausgesprochen. Demnach könnte die Mehrwertsteuer befristet von 19% auf 7% gesenkt werden. Allerdings ist die Finanzierung noch umstritten. Die SPD hatte sich für eine Übergewinnsteuer ausgesprochen, um sich das Geld von den Mineralölkonzernen zurückzuholen. Noch dieses Thema. Ein Handelsstopp zwischen den USA und der EU droht. US-Präsident Trump ist nicht damit einverstanden, dass die EU Kanada eine sogenannte assoziierte Mitgliedschaft anbieten will. Ein solcher Schritt könne eine feindselige Handlung darstellen, sagte er. Dann werde er sehr hohe Zölle verhängen und den Handel mit Europa ganz einstellen. EU-Kommissionspräsidentin von der Leyen hatte gestern noch offen gelassen, wie eine solche Sondermitgliedschaft genau aussehen könnte.
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13: Kurz vor der Landtagswahl liefern sich AfD und SPD in letzten Umfragen ein Kopf-an-Kopf-Rennen. Die SPD von Ministerpräsidentin Schwesig liegt nur noch 2 Punkte zurück an zweiter Stelle. Schwesig verwies gegenüber unserem Sender auf die Erfolge ihrer bisherigen Regierung.
14: Wir haben in Mecklenburg-Vorpommern die Wirtschaft in den letzten Jahren gestärkt und haben anders als im Bundestrend ein größeres Wirtschaftswachstum. Es entstehen neue Arbeitsplätze, auch die Löhne sind durchschnittlich gestiegen. Und ich habe vor allem die Familien entlastet. Wir sind ein Bundesland, wo Familien weder in der Krippe noch im Kindergarten oder im Hort Kita-Gebühren bezahlen. Damit entlasten wir jede Familie um 18.000 Euro.
13: gewählt wird am Sonntag. Im Rostocker Überseehafen hat es einen Großeinsatz von Feuerwehr und Polizei gegeben. Auf einer Fähre war ein Gefahrenstoff ausgetreten. Zahlreiche Menschen mussten deshalb in Sicherheit gebracht werden. Einige klagten über Atemwegsbeschwerden.
12: Das Schlagerradio-Wetter in Mecklenburg-Vorpommern. Derzeit bewölkt, später auch grau in grau, nur mit einzelnen Schauern, bei Temperaturen zwischen 17 bis 20 Grad.
10: Hier ist der Schlagerradio Verkehrsservice. Aktuell keine Störungen. Kommt gut an.
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0: 7.39 Uhr. Rein geht's in den Donnerstag mit Schlagerradio.
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0: Euer Helene Fischer an meiner Seite. 7.47 Uhr, Aufstehen mit Schlagerradio.
1: Guten Morgen.
0: Amy Norman hier. Was ist los in der Welt der Reichen und Schönen? Hier sind deine Promi-News.
1: Die 13. Staffel The Masked Singer hat gestartet mit 16 maskierten Promis und diesmal ganz anders. Nicht mehr live, sondern voraufgezeichnet. Es treten immer 4 Masken gleichzeitig gegeneinander an. 2 fliegen direkt raus, 2 kommen ins Halbfinale. Und gestern mal mit dabei Professor Dr. Dr. Schweinstein, ein Fuchsfalter namens Momo, Bubble und besonders niedlich Emily Wau. Und Emily Wau musste auch relativ schnell das Tanzfeld, möchte ich fast schon wieder sagen, räumen, denn dahinter versteckte sich Let's Dance-Tänzerin Isabel Edwardson. Bei Bubble war das Ganze ein bisschen schwieriger. Bubble flog relativ schnell raus, aber man spekulierte lange, ob es nicht vielleicht ein Boxer oder ein Sportler ist. Bubble hat das gesungen.
0: Okay.
1: Das ist der ESC-Song. Fällt dir auf, wer das sein könnte?
0: Nein, keine Idee. Nein.
1: Umso erschreckender war es, Sänger Ben Zucker.
0: Oh was?
1: Hat sich unter Bubble versteckt.
0: Okay. Das klingt aber nicht so, singt's.
1: Nee, hat sich ein bisschen verstellt mit der Stimme, okay, damit er nicht so schnell zu erkennen ist. Hat leider nicht funktioniert, die Taktik.
0: Okay, großes Chaos bei Anna-Maria Zivkov. Der Riesenhit Plan A fliegt raus aus allen Playlisten bei YouTube weg. So klingt der, ist jetzt nicht mehr erlaubt zu spielen, also schnell aus. Grund ist, ABBA und Madonna haben nie die Erlaubnis gegeben.
1: Nee.
0: Also es ist schon natürlich schwierig. Anna-Maria Zivko hat Jura studiert, sie hätte es wissen müssen.
1: Eigentlich geht man davon aus, ja. Spannend wird es auch heute Abend wieder im Fernsehen, denn Heidi Klum feiert ihr Heidi-Fest und zwar schon zum zweiten Mal. 900 Gäste sind eingeladen heute, 20.15 Uhr auf RTL, kann man sich das angucken. Und natürlich ganze Menge Leute mit dabei, die ganze Familie von Frau Klum, Tom Kaulitz, Tochter Leni, Sohn Henry, Mama Erna, halbe Tokyo-Hotel-Gruppe. Naomi Campbell wird mit dabei sein und auch als DJ auflegen. Und natürlich auch die Schlagerwelt ist vertreten. Zum Beispiel Vicky Leandros wird singen, Achim Petri, Sarah Engels und noch ganz, ganz viele mehr.
0: Und Carsten Walter, ehemals bei Feuerherz, macht ja aktuell Musik wieder und spielt jetzt auch eine neue Hauptrolle. Und zwar in der Serie von RTL Alles, was zählt, ist der Koch Robin Fassbender. Wir drücken ihm die Daumen, dass die Karriere erfolgreich weitergeht.
1: Und dass alle Finger dranbleiben beim Schnippeln.

0: Sonne. Amy Norman hier, der neue Schlager Radio Morgen. Gleich bei uns nach 8. Kann es sein, dass vielleicht Wolfgang Petri kommt?
1: No.
0: Morgen Gold, eine Chance auf die 250.000. So, Vanessa Mai ist auf alle Fälle dabei und der neue Andrea Berghit.
1: Wer auf jeden Fall kommt, ist mein neuer absoluter Lieblingsfilm. Welcher genau das ist und was das mit Schlager zu tun hat, verrate ich gleich um 8.10 Uhr.
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0: In Stralsund steht ein Blitzanhänger in der Vogelwiese. Und in Rostock-Röversheger Chaussee.
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10: Ich bin Jerome Nussbaum. Die Gemeinde Binz ist mit ihrer Klage gegen das LNG-Terminal vor Sassnitz gescheitert. Das Bundesverwaltungsgericht wies die Klage als unzulässig ab. Die Gemeinde habe nicht nachweisen können, dass sie durch das Vorhaben betroffen ist. Laut den Leipziger Richtern sei das Terminal weit genug entfernt und Binz habe nicht aufzeigen können, welche Auswirkungen etwaige Störfälle im Hafen haben könnten. Mecklenburg-Vorpommerns Ministerpräsidentin Schwesig von der SPD hat sich ihr letztes TV-Duell vor der Landtagswahl mit dem AfD-Ministerpräsidentenkandidaten Holm geliefert. Dabei ging es unter anderem um die Forderung der AfD, neue Atomkraftwerke zu bauen.
11: Die direkte Frage, wo denn in Mecklenburg-Vorpommern Atomkraftwerke entstehen könnten, ließ Holm unbeantwortet. Schwesig will dagegen weiterhin auf erneuerbare Energien wie Windkraft setzen. Holm sprach sich aber auch für Gaskraftwerke aus und dafür, die Ostsee-Pipeline Nord Stream zu reaktivieren, nach einem Ende des Krieges. Schwesig warf er vor, beim Thema Energiewirtschaft am laufenden Band zu lügen. Es ging auch nochmal um einen möglichen Wechsel von Schwesig nach Berlin. Den Spekulationen erteilte sie eine Absage. Ulrike Klein, Redaktion.
10: Kurz vor der Abgeordnetenhauswahl in Berlin hat der CDU-Spitzenkandidat Evers die linken Kandidatin Ehreib mit antisemitischen Vorfällen in den eigenen Reihen konfrontiert. Er sprach in der Wahldebatte in der ARD am Abend von einem grundlegenden Problem statt von Einzelfällen. Ehreib wies die Kritik zurück und betonte, dass sie ebenso wie ihre Partei klar zum Existenzrecht Israels stehe.
12: Ich weiß aber auch, dass muslimische Frauen beispielsweise, die ein Kopftuch tragen, auch Ängste haben. Und auch diese Menschen müssen wir schützen. Und ich finde, wir müssen die verschiedenen Perspektiven sehen und die Menschen zusammenführen. Und da hilft es, glaube ich, nicht mit Repressionen besonders stark bei solchen Demonstrationen vorzugehen, die Palästina-Solidarität ausdrücken möchten.
10: Letzte Umfragen sagen ein Kopf-an-Kopf-Rennen zwischen CDU und Linke in Berlin bei der Wahl am Sonntag voraus. Als Reaktion auf die stark gestiegenen Spritpreise verzichtet Italien ein Jahr lang auf die Kfz-Steuer bei Kleinwagen und Motorrollern. Die Regelung gilt nach offiziellen Angaben für etwa 14,5 Millionen Fahrzeuge. In Frankreich hat die Regierung die Tankzuschüsse für die Landwirtschaft, das Baugewerbe und die Fischerei bis zum Jahresende verlängert. In Deutschland gibt es noch keine Einigung, wie Autofahrer entlastet werden könnten. Unionsfraktionschef Frei hält aber eine Entscheidung zum 1. Oktober für möglich. Bayer Leverkusen ist mit einem Sieg in die Fußball-Europa League gestartet. Gegen den slowenischen Meister NK Celje gab es ein 2:0. Als zweiter deutscher Verein startet heute Abend Hoffenheim in die Europa League mit einem Auswärtsspiel gegen Kreta.
1: Das Schlagerradio-Wetter in Mecklenburg-Vorpommern. Derzeit in Wismar an der Ostseeküste 11 Grad, in Heringsdorf auf Usedom 12 und in Malchow am Plauer See auch 12 Grad. Aktuell bewölkt, später auch grau in grau, nur selten mit Regen, bei Höchstwerten zwischen 17 und 20 Grad. Morgen dann ebenfalls bewölkt mit mehr Schauern und das bei maximal 19 Grad.
0: Hier ist der Schlagerradio Verkehrsservice, aktuell keine Störungen, kommt gut an.
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0: 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Guten Morgen, es ist 8:04. Emmy Norman hier, der neue Schlagerradio Morgen. Wir warten noch auf Morgengold. Das wollen wir heute noch spielen von Wolfgang Petri. Deine Chance, 50 € zu gewinnen und dabei sind beim 250.000 € Finale.

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1: Die Prinzen mit ihrem Knallerküssen verboten. Es ist jetzt 8:09. Rein geht's in den Donnerstag mit Amy und Norman, der neue Schlagerradio Morgen. Und gleich neue Musik von Andrea Berg.
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1: Wolfgang Petri, Morgen Gold, das ist der 250.000 Euro Schlager. Kann jederzeit hier kommen. Achte auf den, wenn du den hörst, schick eine WhatsApp mit Schlagerradio und deinem Wohnort an die 08079 89 99. Dann sofort 50 Euro, wenn du bei uns im Studio landest, und beim Finale um die 250.000 Euro dabei sein.
4: Ich bin ganz im Flower Power Fever, denn jetzt heute kommt ja offiziell raus der Film von Dieter Thomas Kuhn und es war Sommer.
1: Das ist aber jetzt kein unterhaltsamer Film, sondern eine Dokumentation,
4: ja,
1: oder?
4: Genau. Ja, genau. Die wurden ein Jahr lang begleitet und haben tatsächlich auch nochmal Archivmaterial ausgebuddelt, damals aus den 90ern, wo sie auch dann angefangen haben. Mhm. Ganz wilde Frisuren, auch bis heute ja noch.
1: Und weil du Fan bist, warst du auch dicht dran und mit dabei.
4: Selbstverständlich, bei der Vorpremiere war ich mit dabei. Dieter war nämlich auch mit da und hat auch mal so ein bisschen aus dem Nähkästchen geplaudert, was denn da eigentlich so abging.
5: Kamera war täglich von morgens bis abends wirklich dabei und ich habe es jetzt schon ein paar Mal natürlich gesagt, die Juliane kennt es, wenn ich eine Dokumentation mache, wenn ich eine bekomme, dann muss ich mich voll und ganz drauf einlassen. Das Kamerateam, die Juliane, die waren den ganzen Tag um uns rum und irgendwann hast du es nicht mehr gemerkt. Mhm. Ja, das war einfach weg, das ist ausgeblendet und das ist natürlich auch schlimm, was ich dann in dem Film sehen musste, weil ich plötzlich gesehen habe, die Kamera war eigentlich da und ich habe nicht damit gerechnet. Wenn ich den Film hätte entscheiden können, hätte ich natürlich das eine oder andere rausgenommen.
1: Was da für Szenen drin waren, ja? Ein Besuch auf der Toilette oder so?
4: Nee, aber beim Fertigmachen. Und da sieht man auch, wie Brusttattoo geklebt wird. Das ist eine ganz spannende Geschichte.
1: Das habe ich noch nie erlebt, ja. Dieter Thomas Kuhn wurde da auch gefragt, was sein Lieblingssong ist von den vielen, die er ja gecovert und gemacht hat. Und auch einer, den er gar nicht hören kann. Hier die Antwort. Lieblingssong.
5: Also ich meine, der Film heißt Es war Sommer und ich glaube, das ist auch so
1: Lieblingssong. Das ist diese Peter-Maffay-Nummer dann, ne?
5: Zu dem Song, den wir von Anfang an eigentlich nie selber hören wollten und auch nicht spielen wollten und trotzdem das immer wieder gemacht haben. Michaela.
4: Oh nein! Die Person, die da gerade so laut im Hintergrund brüllt, war im Übrigen meine Tante, die war richtig echauffiert.
1: Michaela, ne? Bata Illitsch Original, Dieter Thomas Kuhn. Also, großer Film, ab jetzt im Kino und ab jetzt gibt's auch die Tickets zu kaufen für das große Abschiedskonzert im nächsten Jahr.

0: sind groß. Der Mega-Hit von Mark Forster. Wir haben 17 Minuten nach 8 hier Schlagerradio. Jetzt bei uns unsere Ernährungsmedizinerin Daniela Kilkowski. Schönen guten Morgen.
1: Guten Morgen.
2: Guten Morgen. Die dunklen Jahreszeiten stehen ja bevor. Herbst und Winter ist ja vergleichsweise wenig Sonne hier bei uns in Deutschland ja generell nicht. Und da hört man ja immer häufiger, Vitamin D soll man irgendwie mit dazu schmeißen in den Körper. Jetzt ist natürlich die Frage, braucht man das wirklich? Vor allem hier in Deutschland. Und noch die viel wichtigere Frage, kann man da irgendwas falsch machen? Irgendwie zu viel oder so?
1: Es ist in der Tat so, dass die meisten Menschen heutzutage einen Vitamin D-Mangel haben. Ja, Vitamin D wird ja mal als Vitamin bezeichnet, hat aber eigentlich die Funktion eines Hormones. Das ist das Vitamin D reguliert eigentlich oder greift in ganz, ganz viele Stoffwechselprozesse ein, die noch gar nicht alle erforscht sind. Und auch Übergewicht sorgt dafür, dass weniger Vitamin D ins Blut abgegeben wird. Und man kann Vitamin D nicht überdosieren. Das heißt, wenn man ältere Leute zum Beispiel sollten im Winter, in den Wintermonaten auf jeden Fall Vitamin D zu sich nehmen. Wenn man dann mal beim Hausarzt ist, kann man durchaus den Spiegel mal kontrollieren lassen. Dann kann man immer noch entscheiden, das Präparat abzusetzen. Ja. Jüngeren Leuten würde ich immer empfehlen, den Vitamin D-Spiegel testen zu lassen. Es kommt auch ganz häufig bereits bei Kindern vor, vor allem auch bei übergewichtigen Kindern. Und damit die sich gut entwickeln können und damit man gesund bleibt und auch das Immunsystem funktioniert, sollte man das in den Wintermonaten auf jeden Fall testen lassen.
0: So läuft das. Ich bin ja eigentlich nie krank, deshalb ich nehme mal Vitamin D.
2: Siehste?
0: Jeden Tag. Alle Tipps von Daniela auf schlagerradio.de.

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10: Hier ist Schlagerradio, heute ist Donnerstag, es ist 8.30 Uhr.
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10: Zwischen Bottin und Renzo steht ein Blitzeranhänger. Achtung, Tempo 70. Und auf der Bundesstraße 104 bei Chemnitz.
12: Nur noch 3 Tage sind es bis zu den Wahlen in Berlin und Mecklenburg-Vorpommern. Am Abend kam es zu den letzten TV-Duellen. Wie war die Stimmung, Jerome, in den Schlagerradio-Nachrichten?
13: Die Spitzenkandidaten lieferten sich hitzige Debatten zwischen Mecklenburg-Vorpommerns Ministerpräsidentin Schwesig von der SPD und ihrem AfD-Herausforderer Holm ging es unter anderem um neue Atomkraftwerke, die die AfD bauen will. Holm ließ die direkte Frage danach, wo denn Atomkraftwerke entstehen könnten, unbeantwortet. Er sprach sich aber klar dafür aus, die Nord Stream Pipeline zu reaktivieren. In Berlin kam es währenddessen zur Antisemitismus-Debatte zwischen dem CDU-Spitzenkandidaten Evers und der linken Kandidatin Ehralb. Evers warf ihr vor, nicht konsequent genug gegen antisemitische Vorfälle in den eigenen Reihen vorzugehen.
14: Das alles, was wir jetzt gehört haben, war verdammt schwer zu ertragen. Wir sind hier in Berlin, in der Stadt, aus der heraus der Holocaust, die Shoah, organisiert wurde. Wir stehen in einer ganz besonderen Verantwortung dafür, dass jüdische Menschen sich in unserer Stadt überall zu jeder Zeit sicher fühlen können. Das muss das Berliner Freiheits- und Schutzversprechen sein.
13: Ehralb wies die Kritik zurück und betonte, dass sie ebenso wie ihre Partei klar zum Existenzrecht Israels stehe.
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13: Die FDP kämpft bei der Landtagswahl um den Wiedereinzug ins Schweriner Parlament. Spitzenkandidat Jakob Schirmer setzt unter anderem auf die Wirtschaftskompetenz seiner Partei. Gegenüber unserem Sender sagte er:
15: Der Staat muss sich hier ganz klar auf die Wirtschaft konzentrieren, denn die Wirtschaft ist das Herz natürlich unserer Gesellschaft. Ohne Wirtschaft wird der Staat nicht florieren können, er wird keine Steuereinnahmen generieren können und das brauchen wir natürlich. Deswegen setzen wir alles daran, dass der Staat wieder fit wird, dass er die Freiheit zulässt für die Wirtschaft, für die Gesellschaft und wir konzentrieren uns sehr stark darauf, dass die Freiheit für die Wirtschaft gewährt werden kann.
13: Gewählt wird an diesem Sonntag. Hansa Rostock hat im ersten Spiel nach dem Aus von Trainer Brinkmann in der dritten Liga einen Sieg gefeiert. Am Abend gewann die Mannschaft gegen die zweite vom VfB Stuttgart mit 3:2.
12: Das Schlagerradio-Wetter in Mecklenburg-Vorpommern. Derzeit bewölkt, später auch grau in grau, nur mit einzelnen Schauern bei Temperaturen zwischen 17 bis 20 Grad.
10: Hier ist der Schlagerradio Verkehrsservice. Aktuell keine Störungen. Kommt gut an.
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0: In 20 Minuten ist es 9. Emmy Norman hier.
1: Guten Morgen.
0: Der neue Schlagerradio Morgen.
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1: Hallo?
0: Hallo, guten Morgen.
1: Guten Morgen.
0: Franzi ist dran bei Schlagerradio. Herzlich willkommen.
1: Ja, danke.
0: Genau.
4: Bist du ganz außer Atem, Mensch?
0: Ja.
1: Ja, ich bin gerade beim Sport.
0: Ach so, okay. Oh, Mensch, ja. So früh am Morgen. Was machst du für einen Sport?
1: Ja. Cardio heute erstmal nur.
0: Ah ja, da ist man ganz schön außer Puste, ne? Ja. Machst du sowas häufiger? Ja. Wir kennen uns ja nicht so mit aus hier.
4: Nee, da sind wir nicht so begabt.
1: Nee, ich komme jetzt erst gerade wieder rein nach einem Jahr gerade.
0: Okay, ja. Naja, und das ist der Anfang natürlich besonders schwer, ne?
1: Ja.
0: So, und du wolltest ganz genau wissen, wir sagen hier immer, schickt uns eine WhatsApp mit Schlagerradio und den Wohnort an die 08079 89 99. Du hast, glaube ich, jetzt 100 Mal geschrieben.
4: Gefühlt, ja.
0: Schlagerradio, wo du herkommst. Du wolltest auf Nummer sicher gehen,
4: Franzi. Cardio für die Finger gleich.
0: Ja, ja, genau. Und deshalb, du hast das große Glück. 50 Euro für dich. Herzlichen Glückwunsch.
1: Ja, danke. Oh, danke schön.
4: Ja, und damit du gleich außer Puste bleiben kannst, damit ist ja nicht gut genug, sondern du bist jetzt auch automatisch qualifiziert für unser großes 250.000 Euro Finale am 31. Oktober im Park Inn am Alex in Berlin.
0: Super.
1: Oh ja, geil, ich freue mich.
0: Ja. Hast du schon eine Idee, was man so als sportliche Franzi mit einer Viertelmillion macht?
1: Ich glaube, erstmal eine Runde Urlaub.
0: Okay.
4: Sehr gut, sehr gut.
0: Wir hatten ja schon von einer Hörerin mitbekommen, die will auf die Marathonstrecken
4: Marathonreise machen.
0: Wäre das auch was für dich?
1: Nee, ich glaube, da passe ich.
0: Okay.
1: Gut.
0: Einfach am Strand liegen. Etwas Schwimmsport, so planschen, hüpfen über die Wellen, das ist toll. Das habe ich auch gemacht im Urlaub.
4: Ja,
0: ja, Franzi.
1: Das würde ich noch ausprobieren.
0: Dann sehen wir uns am 31. Oktober. Amy und ich, wir sind dann auch da im Park Inn am Alex und senden auch direkt und wollen natürlich übertragen, wer die Viertelmillion gewinnt. Vielleicht bist du es. Du hast dort die Chance, dreimal einen fünfstelligen Code in den Tresor einzugeben. Und wenn der Code richtig ist, gewinnst du eine Viertelmillion. Super, Franzi.
1: Ja, geil, danke. Ich freue mich.
4: Wir uns auch.
0: Jo. Und es geht weiter. Super. Der nächste 250.000 Euro Schlager steht in den Startlöchern, kann jederzeit kommen. Und wir verraten euch, welcher das ist, nämlich in einer guten halben Stunde. 9.10 Uhr.

0: Das ist der neue Hit von Peter Maffay und Johannes Oerding. Ein Leben lang ist nicht lang. 8:48 Uhr. Emmy Norman hier, dein neuer Schlagerradio Morgen.
1: Das Wetter in MV, überwiegend bewölkt, aber trocken, mit Höchstwerten von 19 Grad.
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1: Und natürlich bei uns jetzt wieder zu Gast der Andi. Schönen guten Morgen.
0: Guten Morgen.
3: So, heute muss ich mal per Notfall zu Dr. Streche. Ich habe da nämlich eine Kleinigkeit vermasselt, wie man so schön sagt. Ja, und jetzt habe ich ganz akute Schmerzen und habe aber vorher auch direkt angerufen und gesagt, dass ich dann ganz schnell vorbeikomme. Und die Sprechstundenhilfe, die Emmy, die hat mir gleich...

0: Okay, na dann.
1: So. Mhm. So, dann, oder ich komm gleich rein die Tür.
2: Ja. Ach, Mensch.
3: Ach, Herr Striche, also Herr Dr. Striche, das ist hier heute auch wieder, da ist was los, sag ich Ihnen. Gucken Sie, jetzt ist hier der vom Telefonat da.
0: Der Schmidt da.
3: Ja,
0: okay.
3: Ja.
1: Guten Morgen.
3: Hallo. Gehen Sie gleich durch.
1: Hallo.
0: Herr Schmidt, ich sehe hier, Sie haben ja angerufen vorher. Gut, dass Sie mir einen wichtigen Termin vereinbart haben. Das kostet aber extra. Aber was haben Sie denn mit Ihrem Ohr gemacht? Das ist ja ganz versenkt.
1: Ja, ich hab gerade gebügelt und dann klingelt das Telefon und da habe ich mir aus Versehen das Bügeleisen ans Ohr gehalten.
0: Oh Gott, oh Gott, oh Gott. Und warum das andere Ohr, warum ist das auch versenkt?
1: Na, da habe ich Sie doch direkt angerufen.
3: Ah. Hi.

0: Jamie Norman hier, der neue Schlagerradio Morgen. Gleichdächer von Berlin, die Hymne von Ute Freudenberg und Christian Neis und auch das neue Lied von Frieda Gold, da freue ich mich drauf.
1: Wir haben euch berichtet von KI, die gefährlich wird und LKWs, die jetzt selbstständig durch die Gegend fahren. 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Das klären wir gleich um 9.20 Uhr.
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1: In Parchim wird geblitzt auf der Bundesstraße 191, in Rostock Werftallee und der Blitzanhänger auf der Bundesstraße 196 Insel Rügen und zwar bei Serams.
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2: Ich bin Jerome Nussbaum. Die Gemeinde Binz ist mit ihrer Klage gegen das LNG-Terminal vor Sassnitz gescheitert. Das Bundesverwaltungsgericht wies die Klage als unzulässig ab. Die Gemeinde habe nicht nachweisen können, dass sie durch das Vorhaben betroffen ist. Laut den Leipziger Richtern sei das Terminal weit genug entfernt und Binz habe nicht aufzeigen können, welche Auswirkungen etwaige Störfälle im Hafen haben könnten. Mecklenburg-Vorpommerns Ministerpräsidentin Schwesig von der SPD hat sich ihr letztes TV-Duell vor der Landtagswahl mit dem AfD-Ministerpräsidentenkandidaten Holm geliefert. Dabei ging es unter anderem um die Forderung der AfD, neue Atomkraftwerke zu bauen.
3: Die direkte Frage, wo denn in Mecklenburg-Vorpommern Atomkraftwerke entstehen könnten, ließ Holm unbeantwortet. Schwesig will dagegen weiterhin auf erneuerbare Energien wie Windkraft setzen. Holm sprach sich aber auch für Gaskraftwerke aus und dafür, die Ostsee-Pipeline Nord Stream zu reaktivieren, nach einem Ende des Krieges. Schwesig warf er vor, beim Thema Energiewirtschaft am laufenden Band zu lügen. Es ging auch nochmal um einen möglichen Wechsel von Schwesig nach Berlin. Den Spekulationen erteilte sie eine Absage. Ulrike Klein, Redaktion.
2: Kurz vor der Abgeordnetenhauswahl in Berlin hat der CDU-Spitzenkandidat Evers die linken Kandidatin Ehralp mit antisemitischen Vorfällen in den eigenen Reihen konfrontiert. Er sprach in der Wahldebatte in der ARD am Abend von einem grundlegenden Problem statt von Einzelfällen. Ehralp wies die Kritik zurück und betonte, dass sie ebenso wie ihre Partei klar zum Existenzrecht Israels stehe.
4: Ich weiß aber auch, dass muslimische Frauen beispielsweise, die ein Kopftuch tragen, auch Ängste haben. Und auch diese Menschen müssen wir schützen. Und ich finde, wir müssen die verschiedenen Perspektiven sehen und die Menschen zusammenführen. Und da hilft es, glaube ich, nicht mit Repressionen besonders stark bei solchen Demonstrationen vorzugehen, die Palästina-Solidarität ausdrücken möchten.
2: Letzte Umfragen sagen ein Kopf-an-Kopf-Rennen zwischen CDU und Linke in Berlin bei der Wahl am Sonntag voraus. Als Reaktion auf die stark gestiegenen Spritpreise verzichtet Italien ein Jahr lang auf die Kfz-Steuer bei Kleinwagen und Motorrollern. Die Regelung gilt nach offiziellen Angaben für etwa 14,5 Millionen Fahrzeuge. In Frankreich hat die Regierung die Tankzuschüsse für die Landwirtschaft, das Baugewerbe und die Fischerei bis zum Jahresende verlängert. In Deutschland gibt es noch keine Einigung, wie Autofahrer entlastet werden könnten. Unionsfraktionschef Frei hält aber eine Entscheidung zum 1. Oktober für möglich. Im ersten Spiel nach dem Aus von Trainer Brinkmann hat Hansa Rostock in der dritten Liga einen Sieg gefeiert. Am Abend gewann die Mannschaft gegen die zweite vom VfB Stuttgart mit 3:2.
5: Das Schlagerradio-Wetter in Mecklenburg-Vorpommern. Derzeit in Neubrandenburg am Tollensesee 13 Grad, in Wolgast am Peenestrom 14 und in Ludwigslust in der Krisengegend 12 Grad. Aktuell bewölkt, später auch grau in grau, nur selten mit Regen, bei Höchstwerten zwischen 17 und 20 Grad. Morgen dann ebenfalls bewölkt mit mehr Schauern und das bei maximal 19 Grad.
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1: Heute Morgen Stau auf der Bundesstraße 110 zwischen Rostock und Demmin. Da gibt's 9 Minuten Verzögerung. Und auf der Bundesstraße 111 zwischen Gützkow und Ahlbeck 8 Minuten. Kommt gut an.
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1: 4 Minuten nach 9.
5: Guten Morgen.
1: Wir nehmen hier der neue Schlager.

0: Klassiker von Jürgen Drews, Ein Bett im Kornfeld. 10 Minuten nach 9 haben wir es. Hier ist Schlagerradio.
1: Guten Morgen.
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0: Da kann man sich für 300 Jahre mit Dönern eindecken.
1: 300 Jahre? Das ist aber eine Menge Döner.
0: Manche schaffen es in einem Jahr.
1: Wir brauchen dafür aber einen neuen 250.000 Euro Song. Und das ist jetzt Roland Kaiser. Manchmal möchte ich schon mit dir.
4: Manchmal möchte ich schon mit dir.
0: Ja, den erkennt man, ne?
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0: So eine Schunkelbiene hier.
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0: Also, wenn du das Lied bei uns in voller Länge hörst, schicke eine WhatsApp mit Schlagerradio und deinem Wohnort an die 08000 79 89 99.
1: Landest du bei uns im Studio, gewinnst du direkt 50 Euro und bist beim großen Finale am 31. Oktober in Berlin dabei. Dort hast du dann 3 Chancen, einen 5-stelligen Code in den Tresor einzugeben. Und ist dein Code richtig, gewinnst du eine Viertelmillion.
0: Empfehl uns weiter. Spielregeln zum Nachlesen auf schlagerradio.de. Also ab jetzt auf Roland Kaiser achten. Manchmal möchte ich schon mit dir.

0: Na, das war doch mal schön, die Münchner Freiheit und das Ganze gesungen mit Jay Del Alma. Ja, jetzt bist du, weißt du Bescheid, ne?
1: Ja, ich bin im Bilde.
0: Ohne dich schlafe ich heute Nacht nicht ein. Aber ich finde es immer schön, wenn das so italienisch-deutsch ist. Einfach herrlich. Wir reden mit euch heute Morgen über einen autonomen LKW, der zwischen Supermarkt und dem Verteilezentrum jetzt schon in Kassel hin und her fährt in Hessen. Einige sind schon ein bisschen irritiert, ja.
1: Vor allem aber auch generell über die KI, weil da gibt es natürlich auch einige Probleme. Eine Frage, die Chantal hier stellt, voll gruselig mit dem LKW. Wer haftet denn eigentlich, wenn der LKW eine Katze oder ein Auto übersieht?
0: Ja, und wie sieht es langfristig für die Arbeitsplätze der Berufskraftfahrer aus? Das fragt hier der Michael.
1: Zur KI generell gibt es ja auch noch eine Meinung, unter anderem von Gabi. Sie sagt, absolut nicht, ich vertraue der KI, dass größte Risiken entstehen durch menschliche Fehler. Eine gut programmierte KI ist objektiver, präziser und macht weniger Fehler als wir.
0: Gut, wir fragen manchmal auch die KI, ob sie uns unterstützen kann. Seit neuestem zickt sie rum. Ja, also die sagt mir dann echt, ich frage sie was und dann sagt sie, im Moment kann ich auf diese Frage keine Antwort finden. Ja, dann stehst du dann da und sagst, das hast du sonst immer gemacht, ja. Claudia zum Beispiel, klar, Software kann auch abstürzen und gehackt werden. Ja, dann fährt dieser LKW.
1: Ja, das ist schwierig.
0: Mit dem Einkauf dann wahrscheinlich gleich direkt zu dir nach Hause.
1: Wobei, das wäre wieder praktisch.
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5: In Stralsund steht ein Blitzanhänger in der Vogelwiese und in Rostock Röversheger Chaussee.
7: Nur noch 3 Tage sind es bis zu den Wahlen in Berlin und Mecklenburg-Vorpommern. Am Abend kam es zu den letzten TV-Duellen. Wie war die Stimmung, Jerome, in den Schlagerradio-Nachrichten?
8: Die Spitzenkandidaten lieferten sich hitzige Debatten zwischen Mecklenburg-Vorpommerns Ministerpräsidentin Schwesig von der SPD und ihrem AfD-Herausforderer Holm ging es unter anderem um neue Atomkraftwerke, die die AfD bauen will. Holm ließ die direkte Frage danach, wo denn Atomkraftwerke entstehen könnten, unbeantwortet. Er sprach sich aber klar dafür aus, die Nord Stream Pipeline zu reaktivieren. In Berlin kam es währenddessen zur Antisemitismus-Debatte zwischen dem CDU-Spitzenkandidaten Evers und der linken Kandidatin Ehralp. Evers warf ihr vor, nicht konsequent genug gegen antisemitische Vorfälle in den eigenen Reihen vorzugehen.
9: Das alles, was wir jetzt gehört haben, war verdammt schwer zu ertragen. Wir sind hier in Berlin, in der Stadt, aus der heraus der Holocaust, die Shoah, organisiert wurde. Wir stehen in einer ganz besonderen Verantwortung dafür, dass jüdische Menschen sich in unserer Stadt überall zu jeder Zeit sicher fühlen können. Das muss das Berliner Freiheits- und Schutzversprechen sein.
8: Ehralp wies die Kritik zurück und betonte, dass sie ebenso wie ihre Partei klar zum Existenzrecht Israels stehe.
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8: Die FDP kämpft bei der Landtagswahl um den Wiedereinzug ins Schweriner Parlament. Spitzenkandidat Jakob Schirmer setzt unter anderem auf die Wirtschaftskompetenz seiner Partei. Gegenüber unserem Sender sagte er:
10: Der Staat muss sich hier ganz klar auf die Wirtschaft konzentrieren, denn die Wirtschaft ist das Herz natürlich unserer Gesellschaft. Ohne Wirtschaft wird der Staat nicht florieren können, er wird keine Steuereinnahmen generieren können und das brauchen wir natürlich. Deswegen setzen wir alles daran, dass der Staat wieder fit wird, dass er die Freiheit zulässt für die Wirtschaft, für die Gesellschaft und wir konzentrieren uns sehr stark darauf, dass die Freiheit für die Wirtschaft gewährt werden kann.
8: Gewählt wird an diesem Sonntag. Hansa Rostock hat im ersten Spiel nach dem Aus von Trainer Brinkmann in der dritten Liga einen Sieg gefeiert. Am Abend gewann die Mannschaft gegen die zweite vom VfB Stuttgart mit 3:2.
7: Das Schlagerradio-Wetter in Mecklenburg-Vorpommern. Derzeit bewölkt, später auch grau in grau, nur mit einzelnen Schauern, bei Temperaturen zwischen 17 bis 20 Grad.
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5: Heute Morgen Stau auf der Bundesstraße 110 zwischen Rostock und Demmin. Da gibt es 9 Minuten Verzögerung. Und auf der Bundesstraße 111 zwischen Gützkow und Ahlbeck 8 Minuten. Kommt gut an.
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0: Hier Schlagerradio, gleich mit neuer Musik. Vanessa Mai, ich fall in love.
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3: 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Manchmal möchte ich schon mit dir.
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0: oft die Texte von ihm.
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0: Amy Norman hier, der neue Schlagerradio Morgen. So gleich bei Andi aufgepasst. Manchmal möchte ich schon mit dir. Der Knaller von Roland Kaiser. Das ist unser 250.000 Euro Schlager.
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0: Nicht zu schnell fahren, aktuell in Wirbelin, dort am Funkamt, dort in der 50er-Zone wird momentan geblitzt. In Stralsund steht ein Blitzer, Rudolf-Virchow-Straße in der 30er und wir haben noch einen Blitzer in Greifswald in der Stralsunder Straße, dort ebenfalls bei 30.
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9: Ich bin Jerome Nussbaum. Im letzten TV-Duell vor der Landtagswahl am Sonntag haben sich die Spitzenkandidaten von SPD und AfD einen Schlagabtausch geliefert. Mecklenburg-Vorpommerns Ministerpräsidentin Schwiesig traf im NDR auf ihren AfD-Herausforderer Holm. Ein Streitpunkt war Holms Vorhaben, den Rundfunkstaatsvertrag zu kündigen. Er warf dem Gastgeber NDR Desinformation vor. Der Sender distanzierte sich. Schwiesig erinnerte zudem daran, dass Holm selbst als Moderator für den öffentlich-rechtlichen Rundfunk tätig war. Im Rostocker Überseehafen hat es einen Großeinsatz von Feuerwehr und Polizei gegeben. Auf einer Fähre war ein Gefahrenstoff ausgetreten. Zahlreiche Menschen mussten deshalb in Sicherheit gebracht werden. Einige von ihnen klagten über Atemwegsbeschwerden. Der kanadische Premierminister Carney spricht heute vor dem EU-Parlament. Seine Rede wird mit Spannung erwartet.
10: EU-Kommissionspräsidentin von der Leyen hatte Kanada gestern eine sogenannte assoziierte Mitgliedschaft angeboten. Die lehnt US-Präsident Trump ab. Nach dem Angebot könnte nun ein Handelsstopp der USA mit der EU drohen. Trump sagte, falls er dies als feindseligen Akt empfinden sollte, werde er hohe Zölle verhängen oder den Handel mit Europa in vielen Bereichen einstellen. Von der Leyen hatte noch offen gelassen, was die Sondermitgliedschaft Kanadas konkret bedeuten könnte. Denkbar ist aber eine engere Zusammenarbeit in den Bereichen Verteidigung und Technologie. Ulrike Klein, Redaktion.
9: Nach dem US-Senat hat auch das Repräsentantenhaus in Washington neuen Sanktionen gegen Russland zugestimmt. Das Gesetzespaket richtet sich gegen die russische Energie- und Verteidigungsindustrie, ebenso gegen die Schattenflotte Russlands. Präsident Trump wird außerdem ermächtigt, hohe Zölle gegen Länder wie China und Indien zu verhängen. Sie beziehen trotz des Ukraine-Kriegs nach wie vor große Mengen Öl und Gas aus Russland. Trump muss das Paket aber noch unterzeichnen, bevor es in Kraft treten kann. Der Deutsche Landkreistag hat den 10-Punkte-Plan der Bundesregierung gegen Sozialleistungsmissbrauch begrüßt. Nach Ansicht von Hauptgeschäftsführer Ruge setzt das Vorhaben an den richtigen Stellen an. Er sagte dem Tagesspiegel, organisierter Leistungsmissbrauch, Scheinbeschäftigung und ausbeuterische Geschäftsmodelle schadeten den Betroffenen, belasteten Kommunen und beschädigten das Vertrauen in den Sozialstaat. Deshalb sei es richtig, den Datenaustausch zwischen den beteiligten Behörden zu verbessern. Der ChatGPT-Entwickler OpenAI hat weitere Probleme mit seiner KI öffentlich gemacht. Demnach soll ein Chatbot bei einem Testlauf versucht haben, von ihm selbst erstellte Dateien ins Netz hochzuladen, nur um sie bei Antworten als Quelle vorweisen zu können. In einem anderen Fall soll die künstliche Intelligenz verschwiegen haben, dass sie angefragte Dateien einfach erfunden hatte.
0: Das Schlagerradio Wetter in Mecklenburg-Vorpommern. Wir haben in Schwerin im Schweriner Seenland 14 Grad, in Bergen auf Rügen 15 und in Bad Oberan an der mecklenburgischen Ostseeküste, da sind es 15 Grad. Heute ist wechselnd bis stark bewölkt. Über den Mittag bleibt es weitgehend trocken, bevor am Nachmittag dann ein paar Schauer reinziehen. Die Höchstwerte erreichen 17 bis 19 Grad. In der Nacht verdichten sich dann die Wolken mit etwas Regen und Tiefstwerten von 15 bis 12 Grad.
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0: Hallo auf die Straße, liebe Autofahrer hier bei uns in Mecklenburg-Vorpommern. Aktuell gibt es Stau auf der 14 zwischen Schwerin Nord und Schwerin. 16 Minuten Verzögerung hier und auf der B109 zwischen Relzow und Steinstraße. 14 Minuten auf der B110 zwischen Rostock und Demmin. Da haben wir noch 9 Minuten. Kommt bitte gut an.
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0: Schlagerradio. Kurz nach 10, schönen Vormittag. Andi Schmidt ist hier, jetzt mit Ross.

0: Jetzt sind wir mal ein bisschen in die Jugend versetzt worden von Klaus Lage. Faust auf Faust, das kennt ihr doch aus den Schimanski-Filmen von damals, ja? Tatort und so. Howard Carpendale habe ich jetzt für euch hier für Mecklenburg-Vorpommern und ich wünsche euch auch einen tollen Vormittag.
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0: Schlagerradio ist hier. Schönen Vormittag gleich mit Nino D'Angelo.
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0: Atmen wir kurz durch für einen echten Umwelterfolg. Das berühmte Ozonloch, das repariert sich von ganz allein. Messungen zeigen, dass es so klein ist wie seit Jahrzehnten nicht mehr. Die Ozonschicht, die uns vor gefährlichen UV-Strahlen schützt, die schließt sich immer weiter. Und das verdanken wir konsequenten internationalen Umweltschutzgesetzen. Ein meisterhafter Beweis dafür, dass Entscheidungen von heute die Welt von morgen retten können.

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7: In Krebitz wird geblitzt und zwar in der Trammerstraße, dort in der 70er-Zone. Dann in Demmin in der Kaltenstraße, dort ist 50 erlaubt. Und ein Blitzer in der Grünhofer oder am Grünhofer Bogen in Stralsund, dort ebenfalls bei 50.
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8: Ich bin Jerome Nussbaum. Ein Jäger aus Niedersachsen muss sich seit heute für den Tod eines anderen Jägers in Mecklenburg-Vorpommern vor Gericht verantworten. Die Schweriner Staatsanwaltschaft wirft dem 50 Jahre alten Angeklagten fahrlässige Tötung vor. Zu dem Vorfall kam es bei einer Gemeinschaftsjagd bei Mustin im Kreis Ludwigslust-Parchim. Bei Dunkelheit am Abend wurde das Opfer von einer Kugel in den Hals getroffen. Der 48-Jährige war sofort tot. Laut der Marineschifffahrtsleitung nehmen Störungen durch Russland in der Ostsee zu. Die Auswirkungen reichten bis Rostock. Konkret sollen Systeme von Schiffen zur Positionsbestimmung gestört werden. Funksignale würden demnach manipuliert. Während einer Marineübung sei auch ein Passagierschiff betroffen gewesen. Die Gemeinde Binz ist mit ihrer Klage gegen das Flüssiggasterminal vor Sassnitz gescheitert. Das Bundesverwaltungsgericht in Leipzig wies die Klage als unzulässig ab. Die Gemeinde habe nicht nachweisen können, dass sie durch das Vorhaben betroffen ist. Laut den Richtern sei das Terminal weit genug entfernt und Binz habe nicht aufzeigen können, welche Auswirkungen etwaige Störfälle im Hafen haben könnten. Hansa Rostock hat im ersten Spiel nach dem Aus von Trainer Brinkmann in der dritten Liga einen Sieg gefeiert. Am Abend gewann die Mannschaft gegen die zweite vom VfB Stuttgart mit 3:2.
7: Das Schlagradio-Wetter in Mecklenburg-Vorpommern. Heute ist es meist wechselnd bis stark bewölkt. Es kann am Nachmittag noch ein paar Schauer geben. Das Ganze bei 17 bis 19 Grad.
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7: Hallo auf die Straße, liebe Autofahrer hier bei uns in Mecklenburg-Vorpommern. Aktuell gibt es Stau auf der 14 zwischen Schwerin Nord und Schwerin. 16 Minuten Verzögerung hier und auf der B109 zwischen Relzow und Steinstraße. 14 Minuten auf der B110 zwischen Rostock und Demmin. Da haben wir noch 9 Minuten. Kommt bitte gut an.
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Die Schickeria von der Spider-Murphy-Gang. Schlagerradio ist hier, grüßt euch. Am Sonntag wird ja bei uns hier in Mecklenburg-Vorpommern der Landtag gewählt und es wird sehr spannend werden. 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Und jetzt musikalisch Andrea Berg.

0: Wind auf der Haut und Lisa, Roland Kaiser hier bei Schlagerradio. Ja, aber den Roland Kaiser Titel suchen wir nicht hierfür.
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0: 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Roland Kaiser, manchmal möchte ich schon mit dir, darauf müsst ihr achten.
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0: Grüßt euch. Gleich gibt es bei unseren Schlagerradio-Experten mal ein paar Infos zu eurem Smart-TV zu Hause. Der speichert nämlich personalisierte Daten ab. Wisst ihr noch nicht, ne? Dauert deswegen gleich mal mehr dazu. Außerdem Musik von Max Giesinger und Ben Zucker.
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0: Aktueller Blitzer steht in Greifswald, Herrenhufenstraße. Dort in der 50er-Zone wird geblitzt momentan. In Stralsund, Grünhufer Bogen. Und es gibt noch einen Blitzer auf der A20, kurz vor der Raststätte Fuchsberg in Richtung Lübeck.
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14: Ich bin Jerome Nussbaum. Im letzten TV-Duell vor der Landtagswahl am Sonntag haben sich die Spitzenkandidaten von SPD und AfD einen Schlagabtausch geliefert. Mecklenburg-Vorpommerns Ministerpräsidentin Schwiesig traf im NDR auf ihren AfD-Herausforderer Holm. Ein Streitpunkt war Holms Vorhaben, den Rundfunkstaatsvertrag zu kündigen. Er warf dem Gastgeber NDR Desinformation vor. Der Sender distanzierte sich. Schwiesig erinnerte zudem daran, dass Holm selbst als Moderator für den öffentlich-rechtlichen Rundfunk tätig war. Im Rostocker Überseehafen hat es einen Großeinsatz von Feuerwehr und Polizei gegeben. Auf einer Fähre war ein Gefahrenstoff ausgetreten. Zahlreiche Menschen mussten deshalb in Sicherheit gebracht werden. Einige von ihnen klagten über Atemwegsbeschwerden. Der kanadische Premierminister Carney spricht heute vor dem EU-Parlament. Seine Rede wird mit Spannung erwartet.
15: EU-Kommissionspräsidentin von der Leyen hatte Kanada gestern eine sogenannte assoziierte Mitgliedschaft angeboten. Die lehnt US-Präsident Trump ab. Nach dem Angebot könnte nun ein Handelsstopp der USA mit der EU drohen. Trump sagte, falls er dies als feindseligen Akt empfinden sollte, werde er hohe Zölle verhängen oder den Handel mit Europa in vielen Bereichen einstellen. Von der Leyen hatte noch offen gelassen, was die Sondermitgliedschaft Kanadas konkret bedeuten könnte. Denkbar ist aber eine engere Zusammenarbeit in den Bereichen Verteidigung und Technologie. Ulrike Klein, Redaktion.
14: Nach dem US-Senat hat auch das Repräsentantenhaus in Washington neuen Sanktionen gegen Russland zugestimmt. Das Gesetzespaket richtet sich gegen die russische Energie- und Verteidigungsindustrie, ebenso gegen die Schattenflotte Russlands. Präsident Trump wird außerdem ermächtigt, hohe Zölle gegen Länder wie China und Indien zu verhängen. Sie beziehen trotz des Ukraine-Kriegs nach wie vor große Mengen Öl und Gas aus Russland. Trump muss das Paket aber noch unterzeichnen, bevor es in Kraft treten kann. Der Deutsche Landkreistag hat den 10-Punkte-Plan der Bundesregierung gegen Sozialleistungsmissbrauch begrüßt. Nach Ansicht von Hauptgeschäftsführer Ruge setzt das Vorhaben an den richtigen Stellen an. Er sagte dem Tagesspiegel, organisierter Leistungsmissbrauch, Scheinbeschäftigung und ausbeuterische Geschäftsmodelle schadeten den Betroffenen, belasteten Kommunen und beschädigten das Vertrauen in den Sozialstaat. Deshalb sei es richtig, den Datenaustausch zwischen den beteiligten Behörden zu verbessern. Der ChatGPT-Entwickler OpenAI hat weitere Probleme mit seiner KI öffentlich gemacht. Demnach soll ein Chatbot bei einem Testlauf versucht haben, von ihm selbst erstellte Dateien ins Netz hochzuladen, nur um sie bei Antworten als Quelle vorweisen zu können. In einem anderen Fall soll die künstliche Intelligenz verschwiegen haben, dass sie angefragte Dateien einfach erfunden hatte.
0: Das Schlagerradio Wetter in Mecklenburg-Vorpommern. Wir haben in Schwerin im Schweriner Seenland 14 Grad, in Bergen auf Rügen 15 und in Bad Doberan an der mecklenburgischen Ostseeküste, da sind es 15 Grad. Heute ist wechselnd bis stark bewölkt. Über den Mittag bleibt es weitgehend trocken, bevor am Nachmittag dann ein paar Schauer reinziehen. Die Höchstwerte erreichen 17 bis 19 Grad. In der Nacht verdichten sich dann die Wolken mit etwas Regen und Tiefstwerten von 15 bis 12 Grad.
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0: Hallo auf die Straße, liebe Autofahrer. Aktuell Stau in Mecklenburg-Vorpommern auf der B110 zwischen Damin und Rostock. Da kommt es in beiden Richtungen zu Verzögerungen bis zu 12 Minuten. Und auf der B196 zwischen Göhren und Bergen hier bitte mal 11 Minuten mehr Zeit einplanen. Auch auf der Autobahn ist momentan Stau auf der A14 zwischen Schwerin Nord und Schwerin hier aktuell 10 Minuten. Kommt bitte gut an.
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0: Ich wünsche euch einen tollen Vormittag. Wir haben es kurz nach 11. Andi Schmidt ist hier jetzt mit Max Giesinger. Und dann gibt es auch noch Ben Zucker und DJ Ötzi. Lasst euch gut gehen.

Ben Zucker und DJ Ötzi, was für eine geile Zeit für Mecklenburg-Vorpommern hier bei Schlagerradio. Na, das ist gute Laune am Vormittag und jetzt ein richtiger Kultsong von Karat. Über sieben Brücken musst du gehen. Schönen Vormittag euch.

0: Das wird garantiert auch wieder ein Superhit von Helene Fischer an meiner Seite hier bei Schlagerradio. Gleich Leif Eldin für euch.
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0: Dein Fernseher, der kann mehr über dich wissen, als dir vielleicht lieb ist. Smart-TVs, die sammeln je nach Hersteller und Einstellungen Daten über das Nutzungsverhalten, teilweise für personalisierte Werbung. Unsere Kollegin Johanna Richter, die hatte Einzelheiten.
2: Ja, Smart-TVs können deutlich mehr Daten sammeln, als viele denken. Etwa Sehgewohnheiten, IP-Adressen oder Informationen über Geräte in der Nähe. Es wurde zudem berichtet, dass bei bestimmten Smart-TV-Anbietern Gespräche, Screenshots und weitere Daten erfasst und übertragen wurden. Dahinter stehen unter anderem Sprachsteuerung, Komfortfunktionen, aber auch personalisierte Werbung. Teilweise können Daten sogar im Standby gesammelt und später übertragen werden.
0: Okay, wow, vielen Dank dir, liebe Johanna. Wir haben jetzt mal drei Tipps für euch, was ihr jetzt tun könnt. Also als erstes mal beim nächsten Update nicht einfach alle akzeptieren anklicken, sondern nur notwendige Bedingungen freigeben. Dann schaut ihr in den Datenschutzeinstellungen mal nach und deaktiviert die personalisierte Werbung. Nutzungsdaten, HBBTV und, wenn möglich, das Mikrofon. Und drittens, wer möglichst wenig Daten übertragen möchte, trennt den Fernseher vom Internet und nutzt zum Streamen bei Bedarf einen separaten Streaming-Stick oder eine Box.

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10: Nicht zu schnell fahren, aktuell in Wirbelin, dort am Funkamt, dort in der 50er-Zone wird momentan geblitzt. In Stralsund steht ein Blitzer, Rudolf-Virchow-Straße in der 30er und wir haben noch einen Blitzer in Greifswald in der Stralsunder Straße, dort ebenfalls bei 30.
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11: Ich bin Jerome Nussbaum. Ein Jäger aus Niedersachsen muss sich seit heute für den Tod eines anderen Jägers in Mecklenburg-Vorpommern vor Gericht verantworten. Die Schweriner Staatsanwaltschaft wirft dem 50 Jahre alten Angeklagten fahrlässige Tötung vor. Zu dem Vorfall kam es bei einer Gemeinschaftsjagd bei Mustin im Kreis Ludwigslust-Parchim. Bei Dunkelheit am Abend wurde das Opfer von einer Kugel in den Hals getroffen. Der 48-Jährige war sofort tot. Laut der Marineschifffahrtsleitung nehmen Störungen durch Russland in der Ostsee zu. Die Auswirkungen reichten bis Rostock. Konkret sollen Systeme von Schiffen zur Positionsbestimmung gestört werden. Funksignale würden demnach manipuliert. Während einer Marineübung sei auch ein Passagierschiff betroffen gewesen. Die Gemeinde Binz ist mit ihrer Klage gegen das Flüssiggasterminal vor Sassnitz gescheitert. Das Bundesverwaltungsgericht in Leipzig wies die Klage als unzulässig ab. Die Gemeinde habe nicht nachweisen können, dass sie durch das Vorhaben betroffen ist. Laut den Richtern sei das Terminal weit genug entfernt und Binz habe nicht aufzeigen können, welche Auswirkungen etwaige Störfälle im Hafen haben könnten. Hansa Rostock hat im ersten Spiel nach dem Aus von Trainer Brinkmann in der dritten Liga einen Sieg gefeiert. Am Abend gewann die Mannschaft gegen die zweite vom VfB Stuttgart mit 3:2.
10: Das Schlagradio-Wetter in Mecklenburg-Vorpommern. Heute ist es meist wechselnd bis stark bewölkt. Es kann am Nachmittag noch ein paar Schauer geben. Das Ganze bei 17 bis 19 Grad.
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10: Hallo auf die Straße, liebe Autofahrer. Aktuell Stau in Mecklenburg-Vorpommern auf der B110 zwischen Damin und Rostock. Da kommt es in beiden Richtungen zu Verzögerungen bis zu 12 Minuten. Und auf der B196 zwischen Göhren und Bergen hier bitte mal 11 Minuten mehr Zeit einplanen. Auch auf der Autobahn ist momentan Stau auf der A14 zwischen Schwerin Nord und Schwerin. Hier aktuell 10 Minuten. Kommt bitte gut an.
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0: Jolina Dreves durch und durch hier bei Schlagerradio. Schönen Vormittag euch.
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0: Achtet auf unseren 250.000 Euro Schlager im Programm. Sobald der kommt, müsst ihr reagieren und dann könnt ihr euch qualifizieren für das 250.000 Euro Finale am Samstag, 31. Oktober. Roland Kaiser, manchmal möchte ich schon mit dir, darauf müsst ihr achten.
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0: Wenn ihr diesen Titel hört, dann schickt uns ganz schnell eine WhatsApp mit Schlagerradio in eurem Wohnort 08000 79 89 99.

0: geht's in die Mittagspause und natürlich auch in die Mittagspausenparty für euch. Und auch da gibt's wieder richtig tolle Musik. Thomas Anders zum Beispiel mit Florian Silbereisen. Wir haben Nena mit am Start, Olli P. und noch viele mehr. Viel Spaß jetzt gleich in eurer Mittagspause.
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4: In Krewitz wird geblitzt und zwar in der Trammerstraße, dort in der 70er-Zone. Dann in Demmin in der Kaltenstraße, dort ist 50 erlaubt. Und ein Blitzer in der Grünhofer oder am Grünhofer Bogen in Stralsund, dort ebenfalls bei 50.
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5: Ich bin Jerome Nussbaum. Mecklenburg-Vorpommerns SPD-Ministerpräsidentin Schwesig hat sich ihr letztes TV-Duell vor der Landtagswahl mit dem AfD-Ministerpräsidentenkandidaten Holm geliefert. Dabei ging es unter anderem um die Forderung der AfD, neue Atomkraftwerke zu bauen.
6: Die direkte Frage, wo denn in Mecklenburg-Vorpommern Atomkraftwerke entstehen könnten, ließ Holm unbeantwortet. Schwesig will dagegen weiterhin auf erneuerbare Energien wie Windkraft setzen. Holm sprach sich aber auch für Gaskraftwerke aus und dafür, die Ostsee-Pipeline Nord Stream zu reaktivieren, nach einem Ende des Krieges. Schwesig warf er vor, beim Thema Energiewirtschaft am laufenden Band zu lügen. Es ging auch nochmal um einen möglichen Wechsel von Schwesig nach Berlin. Den Spekulationen erteilte sie eine Absage. Ulrike Klein, Redaktion.
5: Ein Lottospieler aus Mecklenburg-Vorpommern hat großes Glück gehabt und 50 Millionen Euro gewonnen. Er hatte bei der Ziehung gestern Abend 6 richtige und die passende Superzahl. Der Jackpot hatte gerade erst wieder seine Maximalhöhe erreicht. Ein Lottosprecher sagte zu Bild, damit wurde der Maximaljackpot schon zum 3. Mal in diesem Jahr geknackt. Der neue Fußball-Bundestrainer Jürgen Klopp will nach der WM-Pleite einen Neuanfang schaffen. Für die kommenden Länderspiele hat er 2 Kader nominiert mit jeweils 22 Spielern. Er macht sich große Hoffnungen, dass es damit besser klappt.
7: Als wir da jetzt genauer drauf geguckt haben, ist uns ganz, ganz viel Talent ins Auge gesprungen sozusagen. Sogar so viel, dass jetzt gar nicht alle dabei sind, um ehrlich zu sein, in dieser ganz speziellen Konstellation.
5: 16 Spieler sind jetzt nominiert, die noch nie ein Spiel für die A-Nationalmannschaft absolviert haben. Ihr erster Auftritt könnte schon zum Monatsende anstehen in der Nations League. An deutschen Tankstellen ist Diesel so teuer wie noch nie zuvor. Gestern kostete der Liter im Tagesdurchschnitt 2,45 Euro. Damit wurde der bisherige Rekord von April noch übertroffen, um 0,6 Cent, so der ADAC. Italien und Frankreich reagieren jetzt auf die hohen Spritpreise.
8: Die Regierung in Italien verzichtet ein Jahr lang auf die Kfz-Steuer bei Kleinwagen und Motorrollern. Die Regelung gilt nach offiziellen Angaben für mehr als 14 Millionen Fahrzeuge. In Frankreich hat die Regierung die Tankzuschüsse für die Landwirtschaft, das Baugewerbe und die Fischerei bis zum Jahresende verlängert. In Deutschland gibt es noch keine Einigung, wie Autofahrer entlastet werden könnten. Unionsfraktionschef Frei hält aber eine Entscheidung zum 1. Oktober für möglich. Noah Ulrich, Redaktion.
5: Nach mehreren Malaria-Infektionen am Frankfurter Flughafen warnt das dortige Gesundheitsamt vor einer möglichen weiteren Ausbreitung. Demnach haben sich inzwischen 2 Menschen mit der Tropenkrankheit angesteckt, die keinen Kontakt zum Airport hatten. Am Flughafen selbst wurden laut Hessenschau derweil Mückenfallen aufgestellt. Gefangene Mücken sollen im Anschluss in einem belgischen Tropeninstitut untersucht werden. Die Fallen stehen auch rund um die Wohnorte der beiden Erkrankten.
4: Das Schlagradio Wetter in Mecklenburg-Vorpommern. In Wismar haben wir aktuell an der Ostseeküste 17 Grad gemessen. In Malchow am Blauer See, das sind 17 Grad. Und in Anklam im Peenetal, da haben wir 17 Grad. Heute Nachmittag meist stark bewölkt. Es gibt immer mal wieder ganz vereinzelt auch ein paar Schauer. Die Höchstwerte liegen bei etwa 19 Grad. Morgen zeigt sich der Himmel dann wechselbar stark bewölkt. Ab dem Mittag, da treten regional ein paar Schauer auf. Örtlich können auch Gewitter mit dabei sein. Das Ganze bei Temperaturen um die 19 Grad morgen.
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4: Hallo auf die Straße, liebe Autofahrer, hier bei uns in Mecklenburg-Vorpommern. Stau gibt es momentan auf der B196 zwischen Göhren und Bergen. Hier bitte mal 23 Minuten mehr Zeit einplanen. Auf der A14 zwischen Schwerin Nord und Schwerin 13 Minuten. Auf der B110 zwischen Demmin und Rostock aktuell 12 Minuten. Kommt bitte überall gut und sicher an.
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4: Kurz nach 12, die nächste halbe Stunde darf wieder mitgesungen, mitgetanzt und mitgefeiert werden. Andi Schmidt ist hier. Hi.
3: Jetzt. Yes.

Olli P. und bester Tag hier, Schlagerradio. Schöne Mittagspausenparty euch jetzt mit Vanessa Mai und vielleicht mit 50 Euro in eurer Tasche. Achtet bitte drauf, wenn der Roland Kaiser kommt. Manchmal möchte ich schon mit dir, kann jederzeit soweit sein. Schickt uns eine WhatsApp 08079 89 99 mit dem Stichwort Schlagerradio und eurem Wohnort und qualifiziert euch für die 250.000 Euro für das große Finale

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10: Aktueller Blitzer steht in Greifswald, Herrenhufenstraße. Dort in der 50er-Zone wird geblitzt momentan. In Stralsund, Grünhufer Bogen. Und es gibt noch einen Blitzer auf der A20, kurz vor der Raststätte Fuchsberg in Richtung Lübeck.
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11: Ich bin Jerome Nussbaum. Im letzten TV-Duell vor der Landtagswahl am Sonntag haben sich die Spitzenkandidaten von SPD und AfD einen Schlagabtausch geliefert. Mecklenburg-Vorpommerns Ministerpräsidentin Schwesig traf im NDR auf ihren AfD-Herausforderer Holm. Ein Streitpunkt war Holms Vorhaben, den Rundfunkstaatsvertrag zu kündigen. Er warf dem Gastgeber NDR Desinformation vor. Der Sender distanzierte sich. Schwesig erinnerte zudem daran, dass Holm selbst als Moderator für den öffentlich-rechtlichen Rundfunk tätig war. Im Rostocker Überseehafen hat es einen Großeinsatz von Feuerwehr und Polizei gegeben. Auf einer Fähre war ein Gefahrenstoff ausgetreten. Zahlreiche Menschen mussten deshalb in Sicherheit gebracht werden. Einige von ihnen klagten über Atemwegsbeschwerden. Ein Lottospieler aus Mecklenburg-Vorpommern hat großes Glück gehabt und 50 Millionen Euro gewonnen. Er hatte bei der Ziehung gestern Abend 6 richtige und die passende Superzahl. Der Jackpot hatte gerade erst wieder seine Maximalhöhe erreicht. Ein Lottosprecher sagte zu Bild, damit wurde der Maximaljackpot schon zum 3. Mal in diesem Jahr geknackt. Hansa Rostock hat im ersten Spiel nach dem Aus von Trainer Brinkmann in der 3. Liga einen Sieg gefeiert. Am Abend gewann die Mannschaft gegen die 2. vom VfB Stuttgart mit 3:2.
10: Das Schlagradio-Wetter in Mecklenburg-Vorpommern. Heute ist es meist wechselnd bis stark bewölkt. Es kann am Nachmittag noch ein paar Schauer geben. Das Ganze bei 17 bis 19 Grad.
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10: Hallo auf die Straße, liebe Autofahrer, hier bei uns in Mecklenburg-Vorpommern. Stau gibt es momentan auf der B196 zwischen Göhren und Bergen. Hier bitte mal 23 Minuten mehr Zeit einplanen. Auf der A14 zwischen Schwerin Nord und Schwerin 13 Minuten. Auf der B110 zwischen Demmin und Rostock aktuell 12 Minuten. Kommt bitte überall gut und sicher an.
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0: Paso Doble, hier Schlagerradio. Schönen Mittag. 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
0: Die Sabine ist am Telefon. Hallo Sabine.
2: Hallo Andi.
0: Sabine, du hast gerade uns eine WhatsApp geschrieben. Weswegen denn?
2: Ich habe den Titel gehört.
0: Du hast Roland Kaiser gehört, manchmal möchte ich schon mit dir, und damit hast du dich qualifiziert für das große 250.000 Euro Finale am 31. Oktober im Park Inn am Alex in Berlin. Herzlichen Glückwunsch!
2: Super, danke schön!
0: So, und damit die Zeit nicht so lange ist, bis dahin kriegst du von mir jetzt schon mal 50 Euro direkt. Ist das was?
2: Super!
0: Ja.
2: Freue ich mich. Weiß.
0: Sehr gut.
2: Das
0: ist viel Geld, ja. Und beim Finale am 31. Oktober hast du dann drei Chancen, einen fünfstelligen Code in den Tresor einzugeben. Und wenn dein Code richtig ist, dann gewinnst du eine Viertelmillion Euro. Mensch, das ist noch mehr Geld,
2: oder?
0: Um Gottes Willen. Wüsstest du, was du mit dem Teil davon machen würdest? Was ist dein größter Wunsch? Was ist dein größter Traum? Was würdest du gerne mal erfüllen?
2: Ich hab so viele Wünsche, so viele Träume. Ach, in meinem Alter nicht mehr. Ich lade euch erstmal zum Essen ein.
0: Das ist eine gute Sache. Das ist eine schöne Sache, ja. Dann laden wir dich auch zu uns ein und dann passt das wieder. Sabine.
2: Ich bring dein Essen mit.
0: Oder so, genau. Ne? Kochst schön selbst zu Hause. Es gibt bestimmt was Leckeres. Ne? Es gibt ein Leibgericht, hast du doch auch bestimmt, oder?
2: Ja, so ein bisschen türkisch esse ich gerne.
0: Ach, siehst du mal, sind wir schon beim Thema. Da finden wir doch bestimmt zusammen.
2: Ja.
0: Ne? Gut, liebe Sabine, ja, dann viel Spaß mit den 50 Euro und ich drücke dir die Daumen dann am 31. Oktober.
2: Recht, vielen Dank.
0: Ne? Wir wollen ja zum Essen eingeladen werden. Also in diesem Sinne.
2: Alles klar.
0: Dankeschön, Sabine.
2: Danke.
0: Tschüss. So, und ihr könnt es ja Sabine nachmachen. Was müsst ihr tun? Aufpassen auf unseren nächsten 250.000 Euro Schlager. Und welcher das ist, das verrate ich euch gleich in etwa 25 Minuten.

Das Inferno von Simone hier bei Schlagerradio. Schönen Mittag euch. Wir schauen mal, was unsere Promis machen. Und da habe ich gleich mal was entdeckt von unserem Sängerschwarm Carsten Walter. Der hat nämlich eine neue Rolle abgestaubt. Der ehemalige Feuerherzstar, der heuert demnächst bei Alles, was zählt an und schwingt ab Oktober als Koch Robin Fassbender im Punto die Töpfe. Schauspielerfahrung bringt der hübsche Musiker ja schon mit. Privat sieht es in der Küche aber eher mau aus. Am Set musste er tatsächlich erstmal lernen, wie man Lauch unfallfrei schneidet. Also Zukunftswünsche hat er auf jeden Fall schon. Carsten träumt nämlich davon, mal so richtig den fiesen Bösewicht zu spielen. Und wenn er mal nicht vor der Kamera steht, bleibt die Musik natürlich sein allergrößtes Hobby und seine allergrößte Liebe. Wir sind auf jeden Fall gespannt und mehr Promi-News gibt's natürlich jederzeit zum Nachlesen auf schlagerradio.de.

0: Schlagerradio ist hier, schönen Mittag. Gleich in knapp 15 Minuten verrate ich euch unseren neuen 250.000 Euro Schlager, worauf ihr reagieren müsst, wenn ihr mit dabei sein wollt beim großen Finale und die Viertelmillion abräumen wollt oder vielleicht schon mal direkt 50 Euro einsacken wollt.
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1: Nicht zu schnell fahren, aktuell in Wirbelin, dort am Funkamt, dort in der 50er-Zone wird momentan geblitzt. In Stralsund steht ein Blitzer, Rudolf-Virchow-Straße in der 30er und wir haben noch einen Blitzer in Greifswald in der Stralsunder Straße, dort ebenfalls bei 30.
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2: Ich bin Jerome Nussbaum. Mecklenburg-Vorpommerns SPD-Ministerpräsidentin Schwesig hat sich ihr letztes TV-Duell vor der Landtagswahl mit dem AfD-Ministerpräsidentenkandidaten Holm geliefert. Dabei ging es unter anderem um die Forderung der AfD, neue Atomkraftwerke zu bauen.
3: Die direkte Frage, wo denn in Mecklenburg-Vorpommern Atomkraftwerke entstehen könnten, ließ Holm unbeantwortet. Schwesig will dagegen weiterhin auf erneuerbare Energien wie Windkraft setzen. Holm sprach sich aber auch für Gaskraftwerke aus und dafür, die Ostsee-Pipeline Nord Stream zu reaktivieren, nach einem Ende des Krieges. Schwesig warf er vor, beim Thema Energiewirtschaft am laufenden Band zu lügen. Es ging auch nochmal um einen möglichen Wechsel von Schwesig nach Berlin. Den Spekulationen erteilte sie eine Absage. Ulrike Klein, Redaktion.
2: Ein Lottospieler aus Mecklenburg-Vorpommern hat großes Glück gehabt und 50 Millionen Euro gewonnen. Er hatte bei der Ziehung gestern Abend 6 richtige und die passende Superzahl. Der Jackpot hatte gerade erst wieder seine Maximalhöhe erreicht. Ein Lottosprecher sagte zu Bild, damit wurde der Maximaljackpot schon zum 3. Mal in diesem Jahr geknackt. Der neue Fußball-Bundestrainer Jürgen Klopp will nach der WM-Pleite einen Neuanfang schaffen. Für die kommenden Länderspiele hat er 2 Kader nominiert mit jeweils 22 Spielern. Er macht sich große Hoffnungen, dass es damit besser klappt.
4: Als wir da jetzt genauer drauf geguckt haben, ist uns ganz, ganz viel Talent ins Auge gesprungen sozusagen. Sogar so viel, dass jetzt gar nicht alle dabei sind, um ehrlich zu sein, in dieser ganz speziellen Konstellation.
2: 16 Spieler sind jetzt nominiert, die noch nie ein Spiel für die A-Nationalmannschaft absolviert haben. Ihr erster Auftritt könnte schon zum Monatsende anstehen in der Nations League. An deutschen Tankstellen ist Diesel so teuer wie noch nie zuvor. Gestern kostete der Liter im Tagesdurchschnitt 2,45 Euro. Damit wurde der bisherige Rekord von April noch übertroffen, um 0,6 Cent, so der ADAC. Italien und Frankreich reagieren jetzt auf die hohen Spritpreise.
5: Die Regierung in Italien verzichtet ein Jahr lang auf die Kfz-Steuer bei Kleinwagen und Motorrollern. Die Regelung gilt nach offiziellen Angaben für mehr als 14 Millionen Fahrzeuge. In Frankreich hat die Regierung die Tankzuschüsse für die Landwirtschaft, das Baugewerbe und die Fischerei bis zum Jahresende verlängert. In Deutschland gibt es noch keine Einigung, wie Autofahrer entlastet werden könnten. Unionsfraktionschef Frei hält aber eine Entscheidung zum 1. Oktober für möglich. Noah Ulrich, Redaktion.
2: Nach mehreren Malaria-Infektionen am Frankfurter Flughafen warnt das dortige Gesundheitsamt vor einer möglichen weiteren Ausbreitung. Demnach haben sich inzwischen 2 Menschen mit der Tropenkrankheit angesteckt, die keinen Kontakt zum Airport hatten. Am Flughafen selbst wurden laut Hessenschau derweil Mückenfallen aufgestellt. Gefangene Mücken sollen im Anschluss in einem belgischen Tropeninstitut untersucht werden. Die Fallen stehen auch rund um die Wohnorte der beiden Erkrankten.
1: Das Schlagradio Wetter in Mecklenburg-Vorpommern. In Wismar haben wir aktuell an der Ostseeküste 17 Grad gemessen. In Malchow am Blauer See, das sind 17 Grad. Und in Anklam im Peenetal, da haben wir 17 Grad. Heute Nachmittag meist stark bewölkt. Es gibt immer mal wieder ganz vereinzelt auch ein paar Schauer. Die Höchstwerte liegen bei etwa 19 Grad. Morgen zeigt sich der Himmel dann wechselbar stark bewölkt. Ab dem Mittag, da treten regional ein paar Schauer auf. Örtlich können auch Gewitter mit dabei sein. Das Ganze bei Temperaturen um die 19 Grad morgen.
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1: Hallo auf die Straße, liebe Autofahrer, hier bei uns in Mecklenburg-Vorpommern. Stau gibt es momentan auf der B196 zwischen Göhren und Bergen. Hier bitte mal 23 Minuten mehr Zeit einplanen. Auf der A14 zwischen Schwerin Nord und Schwerin 13 Minuten. Auf der B110 zwischen Demmin und Rostock aktuell 12 Minuten. Kommt bitte überall gut und sicher an.
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1: Schlagerradio. Mit großen Schritten geht's in Richtung Nachmittag und auch Richtung Feierabend. Andi Schmidt ist hier. Schön, dass ihr mit dabei seid. Richtig tolle Musik die nächsten halben Stunde. Unter anderem mit Beatrice Egli. Wir haben Marianne Rosenberg mit im Gepäck. Und jetzt geht's erstmal nach Paris mit Michelle.

0: Ein toller Song von Peter Maffay und Johannes Oerding. Hier ist Schlagerradio, gleich mit Beatrice Egli. Jetzt gibt's aber erstmal was zu lachen. Und wenn das soweit ist, dann wisst ihr genau, dann geht's zu unseren beiden Piloten direkt ins Cockpit. Viel Spaß.
1: Letzter Aufruf für zwei Piloten über den Brücken.
2: Check one, check two, was liegt heute an, Kollege Olo?
3: Guten Morgen, Captain O, ich lese eben, wie gefährlich Schlafmangel für den Körper ist.
2: Ja, ja.
3: Also jetzt schon wieder mit dem armen Follow Me Auto.
2: Ja, Augen zu und durch. Achtung, Cabin Crew, Fräulein Schieber, bitte ins Cockpit.
4: Ja, Captain.
2: Alles gut bei Ihnen da hinten?
4: Ja, oh, das ZDF macht keine Silvestershow mehr.
2: Wer will denn jetzt bitte um diese Zeit an Silvester denken, also?
4: Ja, aber es geht um die Show von Kiwi und Kerner.
2: Wer will denn jetzt bitte um diese Zeit an Kiwi und Kerner denken?
4: Ja, aber die Sendung war schon mittlerweile Kult an Silvester.
2: Ach, Kult. Silvesterkult ist die Sendung da mit der alten, einsamen Frau am Esstisch und der besoffene Opa. Obwohl...
4: Obwohl was?
2: Ja, da sind wir ja wieder bei Kiwi und Kerner, ne?
4: Also ich finde das immer toll, vor allem die ganzen Promis, die da immer aufgetreten sind.
2: Ja, so lustlos, dass man den Jahreswechsel gar nicht hat abwarten können.
4: Also so schlecht waren die jetzt nicht.
2: Also letztes Jahr haben wir beim Auftritt von dieser Shirin David gut gelaunt angestoßen, sind ins Bett.
4: Ziehen Sie na bitte.
2: Ja, aber es war erst 22 Uhr.
5: Entschuldigung, 10, 9, 8, 7.
6: Nein.
2: So, Landanflug oder Tower meldet, das Erste will sein Silvesterprogramm auch abspecken.
4: Ach. Echt?
2: Ja, die zeigen dieses Jahr Dinner for One.
1: Letzter Aufruf für zwei Piloten über den Brücken.

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11: In Krewitz wird geblitzt und zwar in der Trammerstraße, dort in der 70er-Zone. Dann in Demmin in der Kaltenstraße, dort ist 50 erlaubt. Und ein Blitzer in der Grünhofer oder am Grünhofer Bogen in Stralsund, dort ebenfalls bei 50.
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12: Ich bin Jerome Nussbaum. Im letzten TV-Duell vor der Landtagswahl am Sonntag haben sich die Spitzenkandidaten von SPD und AfD einen Schlagabtausch geliefert. Mecklenburg-Vorpommerns Ministerpräsidentin Schwiesig traf im NDR auf ihren AfD-Herausforderer Holm. Ein Streitpunkt war Holms Vorhaben, den Rundfunkstaatsvertrag zu kündigen. Er warf dem Gastgeber NDR Desinformation vor. Der Sender distanzierte sich. Schwiesig erinnerte zudem daran, dass Holm selbst als Moderator für den öffentlich-rechtlichen Rundfunk tätig war. Im Rostocker Überseehafen hat es einen Großeinsatz von Feuerwehr und Polizei gegeben. Auf einer Fähre war ein Gefahrenstoff ausgetreten. Zahlreiche Menschen mussten deshalb in Sicherheit gebracht werden. Einige von ihnen klagten über Atemwegsbeschwerden. Ein Lottospieler aus Mecklenburg-Vorpommern hat großes Glück gehabt und 50 Millionen Euro gewonnen. Er hatte bei der Ziehung gestern Abend 6 richtige und die passende Superzahl. Der Jackpot hatte gerade erst wieder seine Maximalhöhe erreicht. Ein Lottosprecher sagte zu Bild, damit wurde der Maximaljackpot schon zum 3. Mal in diesem Jahr geknackt. Hansa Rostock hat im ersten Spiel nach dem Aus von Trainer Brinkmann in der 3. Liga einen Sieg gefeiert. Am Abend gewann die Mannschaft gegen die 2. vom VfB Stuttgart mit 3:2.
11: Das Schlagradio-Wetter in Mecklenburg-Vorpommern. Heute ist es meist wechselnd bis stark bewölkt. Es kann am Nachmittag noch ein paar Schauer geben. Das Ganze bei 17 bis 19 Grad.
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11: Hallo auf die Straße, liebe Autofahrer, hier bei uns in Mecklenburg-Vorpommern. Stau gibt es momentan auf der B196 zwischen Göhren und Bergen. Hier bitte mal 23 Minuten mehr Zeit einplanen. Auf der A14 zwischen Schwerin Nord und Schwerin 13 Minuten. Auf der B110 zwischen Demmin und Rostock aktuell 12 Minuten. Kommt bitte überall gut und sicher an.
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Robert Carpendale hier bei Schlagerradio. Ich wünsche einen schönen Donnerstag. Einen magischen Naturmoment, den gab es gestern an der Küste am Strand nahe Göhren auf Rügen. Da hat sich nämlich eine prächtige Kegelrobbe einen ausgiebiges Sonnenbad gegönnt und Spaziergänger, die hielten vorbildlich Abstand, während das Tier entspannt auf dem feinen Sand verweilte, träge mit den Flossen winkte und die Ostseebrise genoss. So sieht mal die ultimative Entschleunigung im Norden aus, würde ich sagen, oder? Musikalisch gibt es jetzt Kerstin Ott für euch hier bei Schlagerradio. Danke fürs Einschalten. Ja.

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0: allen Sprachen. Marie Reim hier bei Schlagerradio. Ich wünsche euch einen schönen Mittag und passt mal genau auf.
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0: Hallo, gleich habe ich tolle Musik für euch, unter anderem von Klaus Lage, die Liebe bleibt. Helene Fischer ist mit am Start, Vincent Groß, die Münchner Freiheit, Pietro Basile, also ganz viele Schlagerstars. Und damit starten wir jetzt gleich in den Nachmittag. Bleibt dran.
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0: Aktueller Blitzer steht in Greifswald, Herrenhufenstraße. Dort in der 50er-Zone wird geblitzt momentan. In Stralsund, Grünhufer Bogen. Und es gibt noch einen Blitzer auf der A20, kurz vor der Raststätte Fuchsberg in Richtung Lübeck.
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9: Ich bin Marvin Standke. Ministerpräsidentin Manuela Schwesig hat in einem TV-Duell ihren Wahlkampf verteidigt. Dabei griff sie die AfD scharf an und warf ihr Wirtschaftsfeindlichkeit vor. Herausforderer Leif-Erik Holm wies diese Vorwürfe zurück. Er warf Schwesig vor, mit Ängsten Wahlkampf zu machen. Laut einer aktuellen INSA-Umfrage liegt die AfD bei 37%. Die SPD hat in den Umfragen deutlich aufgeholt und liegt nur noch knapp hinter der AfD. Schwesig sagte unserem Sender:
10: In der AfD gibt es einen Politikstil, der das Land komplett schlecht redet, die Menschen aufhetzt, und dieses Gegeneinander wird uns nicht voranbringen. Wir brauchen ein gutes Miteinander, und ich sehe mich als Ministerpräsidentin für alle Menschen und möchte gerne, dass Menschen zusammenbleiben, trotz unterschiedlicher Meinung, dass wir zusammen dieses Land voranbringen, und deshalb werbe ich genau um diese 60%, die sagen, dass ich meine Arbeit fortsetzen soll.
9: Die MV-Wahl ist am Sonntag. Im Fall Fabian haben heute 2 Horterzieher vor Gericht ausgesagt. Ein Erzieher will Fabian einen Tag vor seinem Verschwinden gesehen haben. 2 Schulkameraden hatten zuvor ebenfalls von dieser Begegnung berichtet. Sie waren sich beim Wochentag allerdings nicht mehr sicher. Der Prozess könnte sich seinem Ende nähern, sagen Beobachter. Das Gericht entscheidet noch über weitere Beweisanträge. Im Prozess geht es um den Vorwurf, dass Gina H. den 8-jährigen Fabian getötet haben soll. Sie bestreitet die Tat. Nach Benzin ist jetzt auch Diesel in Deutschland so teuer wie nie zuvor. Deutsche Speditionen fordern wegen der hohen Preise Entlastungen von der Bundesregierung. Der Branchenverband BGL hat deshalb einen offenen Brief geschrieben. Die gestiegenen Kosten belasteten mittelständische Transportunternehmen zunehmend. Eine Mehrwertsteuersenkung auf Kraftstoffe lehnt der Verband dagegen ab. Stattdessen soll die Energiesteuer für Gewerbediesel auf das europäische Mindestmaß sinken. Russische Raketen mit großer Reichweite haben erneut die Ukraine beschossen.
11: Dabei wurden in Kiew mehrere Gebäude durch diese sogenannten ballistischen Raketen beschädigt. 10 Menschen wurden verletzt. Das melden Nachrichtenagenturen. Auch Odessa wurde angegriffen. Dort gab es 3 Verletzte. Ein 19-stöckiges Wohnhaus wurde beschädigt. Die Ukraine griff ihrerseits Ziele in Russland mit Drohnen an. Ulrike Klein, Redaktion.
9: Und Jürgen Klopp hat als neuer Bundestrainer 44 Spieler für die Nationalelf nominiert. So groß war ein deutscher Länderspielkader bislang noch nie. 11 Spieler sind erstmals dabei, andere bekannte Spieler fehlen. Kapitän Kimmich bleibt voraussichtlich im Amt. Und in einer Woche spielt Deutschland gegen die Niederlande in der Nations League.
0: Das Schlagerradio Wetter in Mecklenburg-Vorpommern. In Wismar haben wir aktuell an der Ostseeküste 17 Grad gemessen. In Malchow am Blauer See, das sind 17 Grad. Und in Anklam im Peenetal, da haben wir 17 Grad. Heute Nachmittag mal stark bewölkt. Es gibt immer mal wieder ganz vereinzelt auch ein paar Schauer. Die Höchstwerte liegen bei etwa 19 Grad. Morgen zeigt sich der Himmel dann wechselnd bis stark bewölkt. Ab dem Mittag, da treten regional ein paar Schauer auf. Örtlich können auch Gewitter mit dabei sein. Das Ganze bei Temperaturen um die 19 Grad morgen.
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0: Schönen Nachmittag auf die Straße, liebe Autofahrer. Aktuell gibt es hier bei uns in Mecklenburg-Vorpommern Stau auf der B196 zwischen Göhren und Bergen. 24 Minuten hier und auf der B110 zwischen Demmin und Garz. Da bitte mal 19 Minuten mehr Zeit planen. Das war's auch schon. Die längsten Staus aktuell hier bei uns. Kommt bitte überall gut und sicher an.
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0: Schlagerradio. Rein geht's in den heutigen Nachmittag, kurz nach 2. Andi Schmidt ist hier, gleich mit toller Musik von der Münchner Freiheit. Tausendmal du, da könnt ihr alle mitsingen. Aber ich denke auch bei Rosenstolz. Gib mir Sonne, das kommt nämlich.

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0: Hallo, hier ist Schlagerradio. Wisst ihr, was Klaus Lage einmal erzählt hat? Wie enttäuscht er als kleiner Junge war, als ihm erklärt wurde, dass der Mond gar nicht von alleine leuchtet, sondern nur von der Sonne angestrahlt wird. Aber genau wie der Mond seine Strahlkraft nie verliert, gibt es Dinge im Leben, die einfach unvergänglich sind. Völlig egal, was um uns herum passiert. Hier ist Klaus Lage mit einer seiner schönsten Songs. Die Liebe bleibt.
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7: Nicht zu schnell fahren, aktuell in Wirbelin, dort am Funkamt, dort in der 50er-Zone wird momentan geblitzt. In Stralsund steht ein Blitzer, Rudolf-Virchow-Straße in der 30er und wir haben noch einen Blitzer in Greifswald in der Stralsunder Straße, dort ebenfalls bei 30.
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8: Ich bin Marvin Standke. Die B109 zwischen Greifswald und Griebenow ist wieder befahrbar. Die Strecke wurde 2 Wochen früher als geplant freigegeben. Für Restarbeiten wird der Verkehr halbseitig an der Baustelle vorbeigeführt. Eine Ampel regelt den Verkehr. Die Arbeiten sollen Anfang November komplett abgeschlossen sein. Das Gymnasium Carolinum in Neustrelitz hat ein saniertes Gebäude eingeweiht. Im Haus 2 gibt es jetzt 3 neue Unterrichtsräume. Außerdem wurden das Dach und die Fluchtwege erneuert. Die Sanierung dauerte rund 2 Jahre. Die Kosten liegen insgesamt bei etwa 2,3 Millionen Euro. In Stralsund ermittelt die Polizei nach einem Kellerbrand wegen schwerer Brandstiftung. In einem Familienhaus wurde in der Nacht Pappe angezündet. Auch ein danebenstehender Müllsack fing Feuer. Die Feuerwehr konnte die Flammen schnell und rechtzeitig löschen. Verletzt wurde niemand, der Schaden liegt bei rund 100 Euro. Die Kriminalpolizei sucht jetzt nach Zeugen. Und gute Nachrichten für das historische Segelschiff die Pommernkogge Ukra in Ukermünde. Sie bekommt jetzt 50.000 Euro vom Land. Mit dem Geld soll das Holz auf den Decks erneuert werden. Die Arbeiten übernimmt der Verein ehrenamtlich. Damit sollen auch künftig Segelturns für Schulklassen möglich bleiben. Die Ukra ist die Rekonstruktion einer mittelalterlichen Ostseekogge.
7: Das Schlagradio-Wetter in Mecklenburg-Vorpommern. Heute ist es meist wechselnd bis stark bewölkt. Es kann am Nachmittag noch ein paar Schauer geben. Das Ganze bei 17 bis 19 Grad.
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7: Schönen Nachmittag auf die Straße, liebe Autofahrer. Aktuell gibt es hier bei uns in Mecklenburg-Vorpommern Stau auf der B196 zwischen Göhren und Bergen. 24 Minuten hier und auf der B110 zwischen Demmin und Garz. Da bitte mal 19 Minuten mehr Zeit planen. Das war's auch schon. Die längsten Staus aktuell hier bei uns. Kommt bitte überall gut und sicher an.
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0: Tiesento, toller Hit von Diana Sorbello. Hier ist Schlagerradio.
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0: Schlagerradio ist hier und Andi Schmidt ist gleich weg, aber Jenny Wendelberger steht schon in den Startlöchern, kommt gleich zu euch und hat natürlich wieder ganz viel Musik für den Nachmittag im Gepäck. Vincent Weiß, Marina ist mit am Start, Roland Kaiser und auch Unheilig. Habt noch einen schönen Nachmittag mit uns.
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6: In Neubrandenburg, der Mina Straße, Ecke Kranichstraße, in Schwerin Ludwigsluster Chaussee und in Rostock Röversheger Chaussee wirst du geblitzt.
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7: Ich bin Marvin Standke. Ministerpräsidentin Manuela Schwesig hat in einem TV-Duell ihren Wahlkampf verteidigt. Dabei griff sie die AfD scharf an und warf ihr Wirtschaftsfeindlichkeit vor. Herausforderer Leif-Erik Holm wies diese Vorwürfe zurück. Er warf Schwesig vor, mit Ängsten Wahlkampf zu machen. Laut einer aktuellen INSA-Umfrage liegt die AfD bei 37%. Die SPD hat in den Umfragen deutlich aufgeholt und liegt nur noch knapp hinter der AfD. Schwesig sagte unserem Sender:
8: In der AfD gibt es einen Politikstil, der das Land komplett schlecht redet, die Menschen aufhetzt, und dieses Gegeneinander wird uns nicht voranbringen. Wir brauchen ein gutes Miteinander, und ich sehe mich als Ministerpräsidentin für alle Menschen und möchte gerne, dass Menschen zusammenbleiben, trotz unterschiedlicher Meinung, dass wir zusammen dieses Land voranbringen. Und deshalb werbe ich genau um diese 60%, die sagen, dass ich meine Arbeit fortsetzen soll.
7: Die MV-Wahl ist am Sonntag. Im Fall Fabian haben heute zwei Horterzieher vor Gericht ausgesagt. Ein Erzieher will Fabian einen Tag vor seinem Verschwinden gesehen haben. Zwei Schulkameraden hatten zuvor ebenfalls von dieser Begegnung berichtet. Sie waren sich beim Wochentag allerdings nicht mehr sicher. Der Prozess könnte sich seinem Ende nähern, sagen Beobachter. Das Gericht entscheidet noch über weitere Beweisanträge. Im Prozess geht es um den Vorwurf, dass Gina H. den 8-jährigen Fabian getötet haben soll. Sie bestreitet die Tat. Nach Benzin ist jetzt auch Diesel in Deutschland so teuer wie nie zuvor. Deutsche Speditionen fordern wegen der hohen Preise Entlastungen von der Bundesregierung. Der Branchenverband BGL hat deshalb einen offenen Brief geschrieben. Die gestiegenen Kosten belasteten mittelständische Transportunternehmen zunehmend. Eine Mehrwertsteuersenkung auf Kraftstoffe lehnt der Verband dagegen ab. Stattdessen soll die Energiesteuer für Gewerbediesel auf das europäische Mindestmaß sinken. Russische Raketen mit großer Reichweite haben erneut die Ukraine beschossen.
9: Dabei wurden in Kiew mehrere Gebäude durch diese sogenannten ballistischen Raketen beschädigt. 10 Menschen wurden verletzt. Das melden Nachrichtenagenturen. Auch Odessa wurde angegriffen. Dort gab es 3 Verletzte. Ein 19-stöckiges Wohnhaus wurde beschädigt. Die Ukraine griff ihrerseits Ziele in Russland mit Drohnen an. Ulrike Klein, Redaktion.
7: Und Jürgen Klopp hat als neuer Bundestrainer 44 Spieler für die Nationalelf nominiert. So groß war ein deutscher Länderspielkader bislang noch nie. 11 Spieler sind erstmals dabei, andere bekannte Spieler fehlen. Kapitän Kimmich bleibt voraussichtlich im Amt. Und in einer Woche spielt Deutschland gegen die Niederlande in der Nations League.
6: Das Schlagerradio-Wetter bei uns in Mecklenburg-Vorpommern. Wir haben in Neubrandenburg am Tollensesee 17 Grad, in Wolgast am Peenestrom 18 und in Ludwigslust in der Griesengegend 17 Grad. Ansonsten bleibt es heute größtenteils trocken. Morgen kann ein bisschen Schauer dabei sein, bei 19 Grad maximal.
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6: B110 zwischen Demmin und Garz. Hier kommt es in beiden Richtungen zu Zeitverlust von 10 Minuten. Auf der B191 zwischen der Hauptstraße und Molkeplatz hier 10 Minuten Zeitverlust. Und B105 zwischen Rostock und Rippitz-Dammgarten, hier dauert es 10 Minuten länger. Komm gut an!
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6: Ich bin Jenny Wendelberger, es ist kurz nach drei, jetzt Vincent Weiss.

0: Der neue Musikmix und unheilig, das ist meilenweit. Hier ist Schlagerradio. Gleich wollen wir ein geiles Leben führen. Ich finde, das ist eine gute Message an uns alle. Glasperlenspiel hören wir gleich.
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0: Du achtest bei mir im Programm weiter auf den 250.000 Euro Schlager und der kommt von Ich und Ich.

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Also achte genau auf diesen Song. So soll es sein, so kann es bleiben. Und ich kann dir sagen, das passiert in den nächsten Stunden.

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10: In Güstrow, Schweriner Straße, Bärenhöht 4, Höhe Fitnessstudio. Straße und Bereich Greifswalder Chaussee und in Wismar Bereich der Lübsche Straße. Hier wirst du geblitzt.
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11: Ich bin Marvin Standke. Die B109 zwischen Greifswald und Griebenow ist wieder befahrbar. Die Strecke wurde 2 Wochen früher als geplant freigegeben. Für Restarbeiten wird der Verkehr halbseitig an der Baustelle vorbeigeführt. Eine Ampel regelt den Verkehr. Die Arbeiten sollen Anfang November komplett abgeschlossen sein. Das Gymnasium Carolinum in Neustrelitz hat ein saniertes Gebäude eingeweiht. Im Haus 2 gibt es jetzt 3 neue Unterrichtsräume. Außerdem wurden das Dach und die Fluchtwege erneuert. Die Sanierung dauerte rund 2 Jahre. Die Kosten liegen insgesamt bei etwa 2,3 Millionen Euro. In Stralsund ermittelt die Polizei nach einem Kellerbrand wegen schwerer Brandstiftung. In einem Familienhaus wurde in der Nacht Pappe angezündet. Auch ein danebenstehender Müllsack fing Feuer. Die Feuerwehr konnte die Flammen schnell und rechtzeitig löschen. Verletzt wurde niemand, der Schaden liegt bei rund 100 Euro. Die Kriminalpolizei sucht jetzt nach Zeugen. Und gute Nachrichten für das historische Segelschiff die Pommernkogge Ukra in Ukermünde. Sie bekommt jetzt 50.000 Euro vom Land. Mit dem Geld soll das Holz auf den Decks erneuert werden. Die Arbeiten übernimmt der Verein ehrenamtlich. Damit sollen auch künftig Segelturns für Schulklassen möglich bleiben. Die Ukra ist die Rekonstruktion einer mittelalterlichen Ostseekogge.
10: Das Schlagerradio-Wetter bei uns in Mecklenburg-Vorpommern. Heute bleibt es größtenteils trocken bei 18 Grad maximal. Morgen hingegen kann ein bisschen Regen und Gewitter dabei sein bei 19 Grad.
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10: B110 zwischen Demmin und Garz. Hier kommt es in beiden Richtungen zu Zeitverlust von 10 Minuten. Auf der B191 zwischen der Hauptstraße und Molkeplatz hier 10 Minuten Zeitverlust. Und B105 zwischen Rostock und Ribbitz-Damgarten, hier dauert es 10 Minuten länger. Komm gut an!
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irgendwann, irgendwo, irgendwie. Ich mag die Dreierkombination aus Jolina Drews, Lukas Kordalis und Achim Petri. Hier Schlagerradio. Also krank ist ja eigentlich krank. Ein Mann aus Hannover, der hat sich bei seinem Arbeitgeber krank gemeldet und stand dann abends einfach als DJ im Club hinterm Pult. Blöd nur, sein Chef war ausgerechnet auch da und hat ihn erwischt. Und als wäre das nicht schon wirklich unangenehm genug, soll ihm jetzt auch noch KI bei der ganzen Geschichte zum Verhängnis geworden sein. Das Ganze ist mittlerweile sogar vorm Arbeitsgericht gelandet. Und jetzt mal Hand aufs Herz bei dir. Was ist dir schon mal passiert, obwohl du dachtest, das kommt niemals raus und bekommt niemals jemand mit? Ich will's wissen. WhatsApps rein 08079 89 99.

0: kurz vor 16 Uhr haben wir es. Hier ist Schlagerradio. Und denkt dran, unser 250.000 Euro Schlager kommt heute von Ich und Ich.
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0: Hörst du den in voller Länge, schickst du eine WhatsApp mit Schlagerradio und deinem Wohnort an die 08079 89 99.
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6: In Samtens auf Rügen B96 Richtung Bergen, kurz vor der Wildbrücke. Außerdem haben wir auch noch einen in Röbershagen Bernhard 5 Richtung Gelbensande und in Pantelitz Bernhard 5 Richtung Stralsund.
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7: Ich bin Marvin Starke. Nach dem TV-Duell steht AfD-Kandidat Leif-Erik Holm offenbar allein da. Die AfD-Parteizentrale kommentierte seinen Auftritt kaum. Auch Spitzenkandidat Enrico Schuld äußerte sich nicht dazu. Holm tritt am Sonntag bei der MV-Wahl direkt gegen Manuela Schwesig an. Schwesig hatte im Duell ihren Wahlkampf verteidigt. Dabei griff sie die AfD scharf an und warf ihr Wirtschaftsfeindlichkeit vor. Holm wies die Vorwürfe zurück. Er warf Schwesig vor, mit Ängsten Wahlkampf zu machen. Unserem Sender sagte er:
8: Es ist dringend, dass wir etwas ändern in unserem Land. Und das ist auch notwendig nach 28 Jahren SPD-Herrschaft in Mecklenburg-Vorpommern. Wir wollen unser Land nach vorne bringen und dass wir mehr Sicherheit haben. Dafür trete ich an und dafür möchte ich auch Ministerpräsident unseres schönen Landes sein.
7: Laut einer aktuellen INSA-Umfrage liegt die AfD bei 37%. Die SPD hat in den Umfragen deutlich aufgeholt und liegt nur noch knapp hinter der AfD. Im Fall Fabian haben heute zwei Horterzieher vor Gericht ausgesagt. Ein Erzieher will Fabian einen Tag vor seinem Verschwinden gesehen haben. Zwei Schulkameraden hatten zuvor ebenfalls von dieser Begegnung berichtet. Sie waren sich beim Wochentag allerdings nicht mehr sicher. Der Prozess könnte sich seinem Ende nähern, sagen Beobachter. Das Gericht entscheidet noch über weitere Beweisanträge. Im Prozess geht es um den Vorwurf, dass Gina H. den 8-jährigen Fabian getötet haben soll. Sie bestreitet die Tat. Die Gastrosteuersenkung in Deutschland kommt bei Kunden kaum an. Das zeigt eine Untersuchung der Gewerkschaft Nahrung, Genuss, Gaststätten. Dafür wurden die Preise von rund 180.000 Gerichten verglichen. Nur etwa 1% der Gerichte wurde demnach günstiger. Die Gewerkschaft kritisiert die 4 Milliarden Euro teure Steuersenkung. Die Branche verweist dagegen auf gestiegene Kosten. Kanada könnte künftig enger an die Europäische Union rücken.
9: Premierminister Mark Carney begrüßt den Vorschlag einer assoziierten EU-Mitgliedschaft. Er sagte, Kanada und Europa seien gemeinsam stärker. Beide Seiten wollen etwa bei KI und Rohstoffen enger zusammenarbeiten. EU-Kommissionspräsidentin von der Leyen hatte Kanada die Partnerschaft angeboten. Ulrike Klein, Redaktion.
7: Und rund 35.000 Menschen engagieren sich in Deutschland jedes Jahr freiwillig. Ihr Einsatz gilt Kultur, Sport oder Sozialem, auch der Katastrophenschutz gehört dazu. Bildungsministerin Karin Prien würdigte heute dieses Engagement. Der Bundesfreiwilligendienst feiert nämlich seinen 15. Geburtstag. Die Freiwilligen bekommen in der Regel kein normales Gehalt. Sie erhalten stattdessen nur ein Taschengeld.
6: Das Schlagerradiowetter bei uns in Mecklenburg-Vorpommern. Wir haben in Rostock an der Bahnummündung 18 Grad, in Bergen auf Rügen 17 und in Neustrelitz im Strelitzer Land 18 Grad. Ansonsten bleibt es heute größtenteils trocken. Nur vom Osten her kann ein bisschen Regen durchkommen. Morgen auch da ein paar Schauer, vor allem ab den Mittagsstunden bei 19 Grad.
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6: B110 zwischen Rostock und Demmin kommt es zu 10 Minuten Zeitverlust. Auf der B110 zwischen Glasow und Dagun, hier dauert es auch 10 Minuten länger. Komm gut und sicher an.
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6: Nach vier, ich bin Jenny Wendelberger, gleich Wolfgang Ziegler, vorher Thomas Anders, der beste Tag meines Lebens.

Schlagerradio an diesem 17. September bei uns in Mecklenburg-Vorpommern. Wird's ja am Wochenende spannend, ne? Am Sonntag wird der Landtag gewählt und damit du dir ein Bild von den ganzen Kandidaten machen kannst, schalte in dieser Woche mal 18 Uhr zu unserem Wahlspezial ein mit unserer Politikchefin Petra Schwarz.

0: ziehen nach Paris. Julia Lindholm, es ist dein Feierabend, der 17. September. Hier ist Schlagerradio.
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0: Du achtest weiter bei mir im Programm und es passiert heute Nachmittag noch auf den 250.000 Euro Schlager. Der kommt von Ich und Ich.
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0: 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Landest du bei uns im Studio, gewinnst du sofort 50 Euro und bist beim Finale dabei. Und da hast du dann drei Chancen, einen fünfstelligen Code in den Tresor einzugeben. Ist der richtig, gewinnst du eine Viertelmillion Euro.

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8: In Neubrandenburg, der Mienerstraße, Ecke Kranichstraße, in Schwerin Ludwigsluster Chaussee und in Rostock Röversheger Chaussee wirst du geblitzt.
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9: Ich bin Marvin Standke. In Barbe auf Rügen hat heute Morgen ein Supermarkt gebrannt. Das Feuer brach kurz nach der Öffnung gegen 7.45 Uhr aus. Die Flammen breiteten sich bis zum Dachstuhl aus. Die Feuerwehr war mit einem Großaufgebot im Einsatz. Verletzt wurde niemand, die Mitarbeitenden konnten das Gebäude verlassen. In der Warnow bei Rostock ist eine unbekannte Frau tot aufgefunden worden. Die etwa 70-Jährige wurde nahe der Eisenbahnbrücke Richtung Stralsund entdeckt. Die Polizei bittet um Hinweise zur Identität der Frau. Sie war etwa 1,60 Meter groß und hatte kurze graue Haare. Nach bisherigen Erkenntnissen gibt es keine Hinweise auf Fremdverschulden. Der Bahnhof in Krüppelin im Landkreis Rostock soll künftig auch Veranstaltungsort werden. Dafür sind weitere Sanierungsarbeiten für rund 190.000 Euro nötig. Die Stadt kann die Kosten nicht allein stemmen. Deshalb sollen 60% der Kosten gefördert werden. Geplant sind dort städtische und private Veranstaltungen. Und 50 Millionen Euro im Lotto gehen nach Mecklenburg-Vorpommern. Der Glücksschein wurde anonym in Nordwestmecklenburg abgegeben. Die 6 richtigen Zahlen und die Superzahl stimmten überein. Damit ist es der größte Lottogewinn in der Landesgeschichte. Zusätzlich gehen 1,6 Millionen Euro in den Landkreis Rostock.
8: Das Schlagerradio-Wetter bei uns in Mecklenburg-Vorpommern. Heute bleibt es größtenteils trocken bei 18 Grad maximal. Morgen hingegen kann ein bisschen Regen und Gewitter dabei sein bei 19 Grad.
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8: B110 zwischen Rostock und der Mine kommt es zu 10 Minuten Zeitverlust. Auf der B110 zwischen Glasow und Dagun, hier dauert es auch 10 Minuten länger. Komm gut und sicher an.
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0: Deutsche Ötzi, du bist es. Hier ist Schlagerradio. Gleich unser lieber Bert Beel und Helene Fischer hören wir auch noch mit ihrer neuen Nummer an meiner Seite. Und wir haben vorhin ja über den Mitarbeiter gesprochen, der krankgeschrieben war und dann ausgerechnet von seinem Chef beim DJing im Club erwischt wurde. Ich habe dich gefragt, was ist dir schon mal passiert, obwohl du dachtest, das bekommt niemals jemand mit. Und Tobi hat eine WhatsApp geschickt an der 08079 89 99. Jenny, ich habe mich früher mal krank gemeldet und bin dann mit Freunden in die Stadt. Rate mal, wen ich da getroffen habe. Meine Kollegin. Tobi, auch stark. Ich glaube, manchmal ist die Welt einfach ein bisschen zu klein. Hast du auch schon mal so eine Geschichte erlebt, wo du was gesagt hast und dir gedacht hast, oh nein, jetzt ist es ja doch rausgekommen. Schreib mir WhatsApps rein. 08079 89 99.
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0: 105, hier ist Schlagerradio und ich habe gerade schon in den ganzen Instagram-Stories gesehen, alle sind auf dem Weg zum Heidi-Fest heute in München. Mit dabei ja viele, viele Promis, die eingeladen sind. Das Ganze gibt es dann zu sehen um 20.15 Uhr live auf RTL. Zum Beispiel mit dabei Achim Petri oder auch Easy Glück vom Ballermann ist extra angereist. Und viele, viele mehr, Nicole Scherzinger, Naomi Campbell und viele mehr. Das wird richtig, richtig schön und Heidi ist auch schon in Stimmung. Bei uns geht's auch los mit guter Musik. Wir starten rein nach 17 Uhr mit Ramon Roselli.
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0: In Güstrow, Schweriner Straße, Bärenhöht 4, Höhe Fitnessstudio. Straße und Bereich Greifswalder Chaussee und in Wismar Bereich der Lübsche Straße. Hier wirst du geblitzt.
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7: Ich bin Marvin Standke. Nach dem TV-Duell steht AfD-Kandidat Leif-Erik Holm offenbar allein da. Die AfD-Parteizentrale kommentierte seinen Auftritt kaum. Auch Spitzenkandidat Enrico Schuld äußerte sich nicht dazu. Holm tritt am Sonntag bei der MV-Wahl direkt gegen Manuela Schwesig an. Schwesig hatte im Duell ihren Wahlkampf verteidigt. Dabei griff sie die AfD scharf an und warf ihr Wirtschaftsfeindlichkeit vor. Holm wies die Vorwürfe zurück. Er warf Schwesig vor, mit Ängsten Wahlkampf zu machen. Unserem Sender sagte er:
8: Es ist dringend, dass wir etwas ändern in unserem Land. Und das ist auch notwendig nach 28 Jahren SPD-Herrschaft in Mecklenburg-Vorpommern. Wir wollen unser Land nach vorne bringen und dass wir mehr Sicherheit haben. Dafür trete ich an und dafür möchte ich auch Ministerpräsident unseres schönen Landes sein.
7: Laut einer aktuellen INSA-Umfrage liegt die AfD bei 37%. Die SPD hat in den Umfragen deutlich aufgeholt und liegt nur noch knapp hinter der AfD. Im Fall Fabian haben heute 2 Horterzieher vor Gericht ausgesagt. Ein Erzieher will Fabian einen Tag vor seinem Verschwinden gesehen haben. 2 Schulkameraden hatten zuvor ebenfalls von dieser Begegnung berichtet. Sie waren sich beim Wochentag allerdings nicht mehr sicher. Der Prozess könnte sich seinem Ende nähern, sagen Beobachter. Das Gericht entscheidet noch über weitere Beweisanträge. Im Prozess geht es um den Vorwurf, dass Gina H. den 8-jährigen Fabian getötet haben soll. Sie bestreitet die Tat. Die Gastrosteuersenkung in Deutschland kommt bei Kunden kaum an. Das zeigt eine Untersuchung der Gewerkschaft Nahrung, Genuss, Gaststätten. Dafür wurden die Preise von rund 180.000 Gerichten verglichen. Nur etwa 1% der Gerichte wurde demnach günstiger. Die Gewerkschaft kritisiert die 4 Milliarden Euro teure Steuersenkung. Die Branche verweist dagegen auf gestiegene Kosten. Kanada könnte künftig enger an die Europäische Union rücken.
9: Premierminister Mark Carney begrüßt den Vorschlag einer assoziierten EU-Mitgliedschaft. Er sagte, Kanada und Europa seien gemeinsam stärker. Beide Seiten wollen etwa bei KI und Rohstoffen enger zusammenarbeiten. EU-Kommissionspräsidentin von der Leyen hatte Kanada die Partnerschaft angeboten. Ulrike Klein, Redaktion.
7: Und rund 35.000 Menschen engagieren sich in Deutschland jedes Jahr freiwillig. Ihr Einsatz gilt Kultur, Sport oder Sozialem, auch der Katastrophenschutz gehört dazu. Bildungsministerin Karin Prien würdigte heute dieses Engagement. Der Bundesfreiwilligendienst feiert nämlich seinen 15. Geburtstag. Die Freiwilligen bekommen in der Regel kein normales Gehalt. Sie erhalten stattdessen nur ein Taschengeld.
0: Das Schlagerradiowetter bei uns in Mecklenburg-Vorpommern. Wir haben in Rostock an der Bahnhofmündung 18 Grad, in Bergen auf Rügen 17 und in Neustrelitz im Strelitzer Land 18 Grad. Ansonsten bleibt es heute größtenteils trocken. Nur vom Osten her kann ein bisschen Regen durchkommen. Morgen auch da ein paar Schauer, vor allem ab den Mittagsstunden bei 19 Grad.
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0: Auf der B196 zwischen Göhren und Bergen kommt es zu 13 Minuten Zeitverlust. Auf der B321 zwischen Hagenow und der Sörenstraße hier 9 Minuten mehr. Komm gut und sicher an.
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0: Na, bist du schon im Feierabend? Es ist Donnerstagnachmittag, der 17. September. Hier ist Schlagerradio mit Andrea Berg.
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0: Du achtest bei mir im Programm weiter auf den 250.000 Euro Schlager und der kommt von Ich und Ich.

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Gewinnst du eine Viertelmillion Euro. Also achte genau auf diesen Song. So soll es sein, so kann es bleiben. Und ich kann dir sagen, das passiert in den nächsten Stunden. Ich war

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12: In Samtens auf Rügen B96 Richtung Bergen, kurz vor der Wildbrücke. Außerdem haben wir auch noch einen in Röbershagen Bernhard 5 Richtung Gelbensande und in Pantelitz Bernhard 5 Richtung Stralsund.
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13: Ich bin Marvin Standke. In Barbe auf Rügen hat heute Morgen ein Supermarkt gebrannt. Das Feuer brach kurz nach der Öffnung gegen 7.45 Uhr aus. Die Flammen breiteten sich bis zum Dachstuhl aus. Die Feuerwehr war mit einem Großaufgebot im Einsatz. Verletzt wurde niemand, die Mitarbeitenden konnten das Gebäude verlassen. In der Warnow bei Rostock ist eine unbekannte Frau tot aufgefunden worden. Die etwa 70-Jährige wurde nahe der Eisenbahnbrücke Richtung Stralsund entdeckt. Die Polizei bittet um Hinweise zur Identität der Frau. Sie war etwa 1,60 Meter groß und hatte kurze graue Haare. Nach bisherigen Erkenntnissen gibt es keine Hinweise auf Fremdverschulden. Der Bahnhof in Krüppelin im Landkreis Rostock soll künftig auch Veranstaltungsort werden. Dafür sind weitere Sanierungsarbeiten für rund 190.000 Euro nötig. Die Stadt kann die Kosten nicht allein stemmen. Deshalb sollen 60% der Kosten gefördert werden. Geplant sind dort städtische und private Veranstaltungen. Und 50 Millionen Euro im Lotto gehen nach Mecklenburg-Vorpommern. Der Glücksschein wurde anonym in Nordwestmecklenburg abgegeben. Die 6 richtigen Zahlen und die Superzahl stimmten überein. Damit ist es der größte Lottogewinn in der Landesgeschichte. Zusätzlich gehen 1,6 Millionen Euro in den Landkreis Rostock.
12: Das Schlagerradiowetter bei uns in Mecklenburg-Vorpommern. Heute bleibt es größtenteils trocken bei 18 Grad maximal. Morgen hingegen kann ein bisschen Regen und Gewitter dabei sein bei 19 Grad.
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12: Auf der B196 zwischen Göhren und Bergen kommt es zu 13 Minuten Zeitverlust. Auf der B321 zwischen Hagenow und der Sörenstraße hier 9 Minuten mehr. Komm gut und sicher an.
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0: Der 17. September, guten Abend, hier ist Schlagerradio.
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3: Hallihallo.
0: Josie, hier ist die Jenny.
3: Ja, hi.
0: Was machst du gerade Schönes? Wo treibst du dich rum auf so einen Donnerstagnachmittag?
3: Ich bin gerade aus dem Auto ausgestiegen und gehe jetzt schnell einkaufen.
0: Oh, bist du von der Arbeit gekommen?
3: Ja, genau.
0: Und was gibt's heute so beim Einkaufen? Was ist wichtig? Was kommt auf den Zettel rauf?
3: Natürlich das Nutella für die Kinder.
0: Natürlich, wie der Schoki.
3: Das ist das Allerwichtigste. Richtig, das Allerwichtigste.
0: Was gibt's zum Abendbrot heute?
3: Gibt noch Hühnersuppe mit Nudeln,
0: oh,
3: weil unsere Kleine ein bisschen eingeschlagen ist und das ist immer die beste Medizin.
0: Ja, sehr, sehr, sehr lecker. Josie, du hast mir eine WhatsApp geschickt.
3: Ja.
0: Warum?
3: Weil ich das Lied gehört habe von Ich.
0: Du gewinnst jetzt 50 Euro und bist für das 250.000 Euro Finale am 31. Oktober im Park-In am Alex in Berlin qualifiziert.
3: Super cool, dankeschön.
0: Ja, du hast dann da 3 Chancen, einen 5-stelligen Code in den Tresor einzugeben und wenn der richtig ist, gewinnst du eine Viertelmillion Euro. Josie, was würdest du mit so viel Geld machen?
3: Also als allererstes würden wir uns ein neues Auto kaufen, ein Elektroauto, weil die Benzinpreise, naja, das war ja selber wahrscheinlich, gehen durch die Decke. Und dann würde ich tatsächlich mir und meiner Familie mal einen richtig schönen Urlaub gönnen. Wir würden gerne mal wieder unsere Familie in Amerika besuchen, fliegen und da eine kleine Rundreise machen. Und das wäre total toll, ja.
0: Da wäre auf jeden Fall öfter mal Amerika drin mit so einer Viertelmillion Euro.
3: Ja.
0: Josie, ich wünsche dir ganz viel Glück für den 31. Oktober und schon mal herzlichen Glückwunsch für die 50 Euro, ja?
3: Ja, vielen lieben Dank.
0: Und mach dir einen schönen Abend, grüß die ganze Familie von uns.
3: Ja, vielen lieben Dank, dir auch noch einen schönen Abend.
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0: Es ist kurz vor sechs. Guten Abend, hier ist Schlagerradio und am Sonntag wird bei uns in MV ja der Landtag gewählt. Und damit du dir noch ein Bild von den ganzen Kandidaten machen kannst, schalte auf jeden Fall gleich um 18 Uhr zu unserem Wahlspezial ein mit unserer Politikchefin Petra Schwarz. Sie hat die Spitzenkandidaten der Parteien bei uns im Studio.
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4: In Neubrandenburg, der Miener Straße, Ecke Kranichstraße, in Schwerin Ludwigsluster Chaussee und in Rostock Röversheger Chaussee wirst du geblitzt.
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5: Ich bin Marvin Standke. Ministerpräsidentin Manuela Schwesig hat in einem TV-Duell ihren Wahlkampf verteidigt. Dabei griff sie die AfD scharf an und warf ihr Wirtschaftsfeindlichkeit vor. Herausforderer live Erik Holm wies diese Vorwürfe zurück. Er warf Schwesig vor, mit Ängsten Wahlkampf zu machen. Laut einer aktuellen INSA-Umfrage liegt die AfD bei 37%. Die SPD hat in den Umfragen deutlich aufgeholt und liegt nur noch knapp hinter der AfD. Im Fall Fabian haben heute zwei Horterzieher vor Gericht ausgesagt. Ein Erzieher will Fabian einen Tag vor seinem Verschwinden gesehen haben. Zwei Schulkameraden hatten zuvor ebenfalls von dieser Begegnung berichtet. Sie waren sich beim Wochentag allerdings nicht mehr sicher. Der Prozess könnte sich seinem Ende nähern, sagen Beobachter. Das Gericht entscheidet noch über weitere Beweisanträge. Im Prozess geht es um den Vorwurf, dass Gina H. den 8-jährigen Fabian getötet haben soll. Sie bestreitet die Tat. In Frankfurt am Main ist eine weitere Person an Malaria verstorben. Damit steigt die Zahl der Todesfälle auf insgesamt 3. Die betroffene Person wohnte nahe dem Frankfurter Flughafen. Der Ausbruch war im Juli erstmals bekannt geworden. Damals erkrankten 6 Flughafenmitarbeiter, 2 von ihnen starben. Die Behörden vermuten eine eingeschleppte Mücke als Ursache. Irland will den Eurovision Song Contest auch nächstes Jahr boykottieren.
6: Grund ist die weitere Teilnahme Israels am Wettbewerb. Der irische Sender RTE will deshalb keinen Beitrag nach Bulgarien schicken. Auch die Übertragung des Wettbewerbs soll ausbleiben. Irland hatte bereits 2026 auf eine Teilnahme verzichtet. Damals boykottierten auch weitere Länder den Wettbewerb. Ulrike Klein, Redaktion.
5: Und Jürgen Klopp ist neuer Fußball-Bundestrainer. Heute hat der 59-Jährige seinen ersten Kader nominiert. Mit insgesamt 44 Spielern für die kommenden 4 Nations League-Partien. Er sagte auf einer Pressekonferenz:
7: Das Coole daran, wenn man neu ist, dann gibt es gar keine Probleme. Wir arbeiten nur an Lösungen. So, das Leben ist es, wie es ist.
5: Klopps erstes Spiel ist nächste Woche Donnerstag gegen die Niederlande.
4: Das Schlagerradio-Wetter bei uns in Mecklenburg-Vorpommern. Wir haben in Stralsund an der vorpommerschen Festlandküste 17 Grad, in Parchim im Eldetal 17 und in Ueckermünde am Stettiner Hafen 18 Grad. Ansonsten bleibt es heute größtenteils trocken. Morgen ab den Mittagsstunden Regen bei 19 Grad.
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4: Aktuell entspannt am Abend auf den Straßen bei uns in Mecklenburg-Vorpommern. Ich wünsche dir eine gute und sichere Weiterfahrt.
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8: Schönen guten Abend und herzlich willkommen. Am Sonntag wird bei uns in Mecklenburg-Vorpommern der neue Landtag gewählt. Deshalb sind in dieser Woche die Spitzenkandidaten der wichtigsten Parteien bei uns. Heute das BSW. Hey!

0: Hier ist Schlagerradio mit dem Wahlspezial zur Landtagswahl in Mecklenburg-Vorpommern am Sonntag. Ich bin Petra Schwarz und zu Gast bei mir jetzt der Spitzenkandidat des Bündnis Sarah Wagenknecht, kurz BSW, für Mecklenburg-Vorpommern, Peter Schabbel. Schönen guten Abend, Herr Schabbel.
1: Ja, schönen guten Abend.
0: Wenn ich morgens aufstehe und wissen möchte, was wird mit dem BSW in meinem Alltag konkret besser? Was ist Ihre erste Veränderung, wenn Sie denn in den Landtag kommen? Im Moment sind es ja so in den Umfragen eher 4%. Was sind Veränderungen, erste Veränderungen, die ich merken würde?
1: Änderungen sollen sein im Bereich der Energiesicherheit. Wir alle merken ja, dass wir unter diesen unsäglichen Spritpreisen gerade leiden. Und die haben nicht eine Ursache. Die sind nicht ganz schnell zu beheben, aber wir wollen eine ganz schnelle Bundesratsinitiative ergreifen und Nord Stream 2 öffnen und auch die Ölversorgung wieder sicherstellen. Das sind Dinge, die wir sofort umsetzen wollen.
0: Ich gehe gleich mal rein mit der Pipeline Nord Stream 2. Die ist ja nun heftig umstritten, politisch als auch technisch. Sie argumentieren mit günstiger Energie für Bürgerinnen und Bürger und auch Unternehmen. Aber sagen Sie den Menschen auch die Kehrseite, dass man dann wieder von russischem Gas abhängig ist?
1: Gasversorgung ist für uns elementar wichtig für Deutschland. Und eine Mehrheit der Bevölkerung in Mecklenburg-Vorpommern ist genau dafür, dieses russische Gas wieder zu beziehen. Und eine Mehrheit der Bevölkerung in unserem Land sieht auch Russland nicht als Bedrohung an. Dem wollen wir einfach eine politische Wirksamkeit geben.
0: Nun ist ja gerade die Situation, das Verhältnis zwischen Deutschland und Russland nicht besonders rosig seit dem Drohnenfund in Leipzig und all diesen Dingen, die dem gefolgt sind. Also Schließung des russischen Hauses hier in Berlin, Schließung des Goethe-Instituts in Moskau und so weiter. Damit wollen Sie dann wirklich die Bürger erreichen, ja?
1: Ich bin mir ganz sicher, dass wir genau damit die Bürger erreichen. Wir wollen eben keine Eskalation. Wir brauchen Friedensfähigkeit und Diplomatie. Und das, was wir jetzt im Moment gerade erleben, ist eine Eskalation. Und die tut keiner Seite gut. Da wollen wir eine Politik anbieten.
0: Das ist ja Bundesangelegenheit. Das heißt, ein Land wird da wenig ausrichten können, ein Bundesland.
1: Richtig, aber die Auswirkungen, die merken wir hier in unserem Bundesland. Und was mir noch viel wichtiger ist, das ist die Gesundheitsversorgung in unserem Land. Die sehen wir ja auch als gefährdet an und viele kleine Krankenhäuser werden geschlossen. Und da sagt das BSW ganz klar, wir wollen die Krankenhäuser wieder in eine kommunale Trägerschaft führen, damit sie besser planbar sind, damit wir auf den demografischen Wandel, also auf das Älterwerden der Menschen berücksichtigen können. Und da ist die kommunale Trägerschaft wirklich ein ganz gutes Mittel dafür. Das gibt es übrigens schon im Landkreis Ludwigslust-Parchim, wo ich bereits im Kreistag sitze. Dort haben wir sehr gute Erfahrungen damit gemacht. Verbunden mit Facharztzentren, ähnlich wie den Polikliniken zu DDR-Zeiten, die eben auch bessere Planbarkeit und vor allen Dingen die Versorgungssicherheit im Gesundheitsbereich für die Menschen bieten. Das sind unsere Dinge, die wir sofort umsetzen wollen, wenn wir in den Landtag kommen.
0: Oh, wird's denn klappen? Womit wollen Sie noch punkten jetzt so kurz vorher?
1: Und damit punkten wir. In unserem Wahlkampf an den Wahlständen kriegen wir genau für diese Themen eine ganz, ganz große Resonanz und Zustimmung auch. Heftige Diskussionen, was ich immer sehr, sehr positiv finde. Wir brauchen ja eine breite Meinungsvielfalt und den Umfragewerten völlig klar, dass so eine kleine und neue Partei wie die unsere schlecht in Umfragewerten zu beurteilen ist. Einfach, wir rechnen, und da gebe ich ein optimistisches Ziel raus, wir rechnen damit, dass wir mit 8% in den Landtag einziehen werden und eine bedeutende Rolle dort im neuen Landtag spielen werden.
0: Ab bedeutende Rolle, Herr Schabbel. Es ist ja kein Geheimnis, dass es eine große Diskussion darum gibt, wie das BSW zur AfD steht und die AfD, die ja gut dasteht im Mecklenburg-Vorpommern, was die Umfragen betrifft, durchaus dann Partner braucht. Wäre das BSW eines?
1: Es ist wichtig, dass es kein weiter so in unserem Land gibt. Das hören wir an den Wahlständen, das hören wir von den Bürgerinnen und Bürgern im Land. Und deshalb wird es für uns kein weiter so geben mit den etablierten Parteien in der Regierung. Aber es wird eine Koalition mit der AfD geben. Unser Programm ist es, mit wechselnden Mehrheiten in einem Parlament abzustimmen in der Sache. Wenn von der AfD vernünftige Vorschläge und Anträge kommen, dann werden wir dem selbstverständlich zustimmen. Das gilt für alle anderen Parteien selbstverständlich auch. So verstehen wir Demokratie.
0: Peter Schabbel war das in unserem Wahlspezial, der Spitzenkandidat für das BSW in Mecklenburg-Vorpommern. Dankeschön.
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10: In Güstrow, Schweriner Straße, Bärenhöht 4, Höhe Fitnessstudio, Straße und Bereich Greifswalder Chaussee und in Wismar Bereich der Lübsche Straße, hier wirst du geblitzt.
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11: Ich bin Marvin Standke. Die B109 zwischen Greifswald und Griebenow ist wieder befahrbar. Die Strecke wurde 2 Wochen früher als geplant freigegeben. Für Restarbeiten wird der Verkehr halbseitig an der Baustelle vorbeigeführt. Eine Ampel regelt den Verkehr. Die Arbeiten sollen Anfang November komplett abgeschlossen sein. Das Gymnasium Carolinum in Neustrelitz hat ein saniertes Gebäude eingeweiht. Im Haus 2 gibt es jetzt 3 neue Unterrichtsräume. Außerdem wurden das Dach und die Fluchtwege erneuert. Die Sanierung dauerte rund 2 Jahre. Die Kosten liegen insgesamt bei etwa 2,3 Millionen Euro. In Stralsund ermittelt die Polizei nach einem Kellerbrand wegen schwerer Brandstiftung. In einem Familienhaus wurde in der Nacht Pappe angezündet. Auch ein danebenstehender Müllsack fing Feuer. Die Feuerwehr konnte die Flammen schnell und rechtzeitig löschen. Verletzt wurde niemand. Der Schaden liegt bei rund 100 Euro. Die Kriminalpolizei sucht jetzt nach Zeugen. Und gute Nachrichten für das historische Segelschiff die Pommernkogge Ukra in Ukermünde. Sie bekommt jetzt 50.000 Euro vom Land. Mit dem Geld soll das Holz auf den Decks erneuert werden. Die Arbeiten übernimmt der Verein ehrenamtlich. Damit sollen auch künftig Segelturns für Schulklassen möglich bleiben. Die Ukra ist die Rekonstruktion einer mittelalterlichen Ostseekogge.
10: Das Schlagerradio-Wetter bei uns in Mecklenburg-Vorpommern. Heute bleibt es größtenteils trocken bei 18 Grad maximal. Morgen hingegen kann ein bisschen Regen und Gewitter dabei sein bei 19 Grad.
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10: Aktuell entspannt am Abend auf den Straßen bei uns in Mecklenburg-Vorpommern. Ich wünsche dir eine gute und sichere Weiterfahrt.
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12: Schönen guten Abend und herzlich willkommen. Am Sonntag wird bei uns in Mecklenburg-Vorpommern der neue Landtag gewählt. Morgen kommen bei uns noch einmal alle Politiker kurz zu Wort und gleich eine Umfrage. Wir haben gefragt, wie zufrieden seid ihr mit der Politik?

0: Hier ist Schlagerradio. Ich bin Petra Schwarz, die Politikchefin. Am Sonntag wird gewählt und morgen haben wir noch einmal alle Spitzenkandidaten der wichtigsten Parteien am Start. Wir wollen aber auch hören, wie ihr über Politik denkt und haben euch gefragt, wie zufrieden seid ihr mit der Politik?
1: Sehr unzufrieden. Also ich finde irgendwie, dass zu wenig darauf geguckt wird, wie es den Schwachen in dieser Gesellschaft geht. Und dass da irgendwie so ein Misstrauen und Vorurteile darüber sind. Und ich würde mir wünschen, nicht alle unter Generalverdacht zu stellen, dass sie das System nur ausnutzen wollen.
2: Mittelmäßig. Also nicht ganz unzufrieden, aber auch nicht zufrieden. Es wird so viel gesprochen, aber irgendwie wird nichts getan. Also das ist so das, was ich empfinde. Also sehr viel laute Stimmen, aber irgendwie habe ich jetzt noch keine Veränderung gesehen in den letzten, lass mich nicht lügen, 3 Jahren oder so.
3: Nicht sehr zufrieden, weil nichts in diesem Land funktioniert. Alles geht schief und die Politik scheint sich auch gar nicht drum zu kümmern. Alle Versprechen, die gemacht worden sind von der aktuellen Regierung, wurden nicht gemacht. CDU hat alle ihre Versprechen gebrochen. Und jetzt stehen wir hier und wissen nicht weiter. Mal schauen.
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0: ist kurz vor sieben. Ich wünsche dir einen guten Abend, guten Appetit. Vielleicht bist du gerade beim Abendbrotessen. Hier ist Schlagerradio. Gleich nach sieben starten wir rein mit Dirk Michaelis und Beatrice Egli. Das ist Samstagnacht, gleich nach sieben.
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9: In Samtens auf Rügen B96 Richtung Bergen, kurz vor der Wildbrücke. Außerdem haben wir auch noch einen in Röbershagen Bernhard 5 Richtung Gelben Sande und in Pantelitz Bernhard 5 Richtung Stralsund.
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10: Ich bin Marvin Standke. Ministerpräsidentin Manuela Schwesig hat in einem TV-Duell ihren Wahlkampf verteidigt. Dabei griff sie die AfD scharf an und warf ihr Wirtschaftsfeindlichkeit vor. Herausforderer live Erik Holm wies diese Vorwürfe zurück. Er warf Schwesig vor, mit Ängsten Wahlkampf zu machen. Laut einer aktuellen INSA-Umfrage liegt die AfD bei 37%. Die SPD hat in den Umfragen deutlich aufgeholt und liegt nur noch knapp hinter der AfD. Im Fall Fabian haben heute zwei Horterzieher vor Gericht ausgesagt. Ein Erzieher will Fabian einen Tag vor seinem Verschwinden gesehen haben. Zwei Schulkameraden hatten zuvor ebenfalls von dieser Begegnung berichtet. Sie waren sich beim Wochentag allerdings nicht mehr sicher. Der Prozess könnte sich seinem Ende nähern, sagen Beobachter. Das Gericht entscheidet noch über weitere Beweisanträge. Im Prozess geht es um den Vorwurf, dass Gina H. den 8-jährigen Fabian getötet haben soll. Sie bestreitet die Tat. In Frankfurt am Main ist eine weitere Person an Malaria verstorben. Damit steigt die Zahl der Todesfälle auf insgesamt 3. Die betroffene Person wohnte nahe dem Frankfurter Flughafen. Der Ausbruch war im Juli erstmals bekannt geworden. Damals erkrankten 6 Flughafenmitarbeiter, 2 von ihnen starben. Die Behörden vermuten eine eingeschleppte Mücke als Ursache. Irland will den Eurovision Song Contest auch nächstes Jahr boykottieren.
11: Grund ist die weitere Teilnahme Israels am Wettbewerb. Der irische Sender RTE will deshalb keinen Beitrag nach Bulgarien schicken. Auch die Übertragung des Wettbewerbs soll ausbleiben. Irland hatte bereits 2026 auf eine Teilnahme verzichtet. Damals boykottierten auch weitere Länder den Wettbewerb. Ulrike Klein, Redaktion.
10: Und Jürgen Klopp ist neuer Fußball-Bundestrainer. Heute hat der 59-Jährige seinen ersten Kader nominiert. Mit insgesamt 44 Spielern für die kommenden 4 Nations League-Partien. Er sagte auf einer Pressekonferenz:
12: Das Coole daran, wenn man neu ist, dann gibt es gar keine Probleme. Wir arbeiten nur an Lösungen. So, das Leben ist es, wie es ist.
10: Klopps erstes Spiel ist nächste Woche Donnerstag gegen die Niederlande.
9: Das Schlagerradio-Wetter bei uns in Mecklenburg-Vorpommern. Wir haben in Stralsund an der vorpommerschen Festlandküste 17 Grad, in Parchim im Eldetal 17 und in Ueckermünde am Stettiner Hafen 18 Grad. Ansonsten bleibt es heute größtenteils trocken. Morgen ab den Mittagsstunden Regen bei 19 Grad.
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9: Aktuell entspannt am Abend auf den Straßen bei uns in Mecklenburg-Vorpommern. Ich wünsche dir eine gute und sichere Weiterfahrt.
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15: Bist du schon zu Hause oder noch unterwegs? Ich bin Jenny Wendelberger. Wir starten rein mit Beatrice Egli.

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0: Ich fall in love. Das ist frische, neue Musik von Vanessa Mai. 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
0: Ich war heute tanken und dachte mir so, das kann doch alles nicht wahr sein. Wir brauchen Kohle. Du hörst hier bei uns den 250.000 Euro Schlager. 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
7: In Neubrandenburg, der Minner Straße, Ecke Kranichstraße, in Schwerin Ludwigsluster Chaussee und in Rostock Röversheger Chaussee wirst du geblitzt.
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8: Ich bin Marvin Standke. Die B109 zwischen Greifswald und Griebenow ist wieder befahrbar. Die Strecke wurde 2 Wochen früher als geplant freigegeben. Für Restarbeiten wird der Verkehr halbseitig an der Baustelle vorbeigeführt. Eine Ampel regelt den Verkehr. Die Arbeiten sollen Anfang November komplett abgeschlossen sein. Das Gymnasium Carolinum in Neustrelitz hat ein saniertes Gebäude eingeweiht. Im Haus 2 gibt es jetzt 3 neue Unterrichtsräume. Außerdem wurden das Dach und die Fluchtwege erneuert. Die Sanierung dauerte rund 2 Jahre. Die Kosten liegen insgesamt bei etwa 2,3 Millionen Euro. In Stralsund ermittelt die Polizei nach einem Kellerbrand wegen schwerer Brandstiftung. In einem Familienhaus wurde in der Nacht Pappe angezündet. Auch ein danebenstehender Müllsack fing Feuer. Die Feuerwehr konnte die Flammen schnell und rechtzeitig löschen. Verletzt wurde niemand. Der Schaden liegt bei rund 100 Euro. Die Kriminalpolizei sucht jetzt nach Zeugen. Und gute Nachrichten für das historische Segelschiff die Pommernkogge Okra in Ockermünde. Sie bekommt jetzt 50.000 Euro vom Land. Mit dem Geld soll das Holz auf den Decks erneuert werden. Die Arbeiten übernimmt der Verein ehrenamtlich. Damit sollen auch künftig Segelturns für Schulklassen möglich bleiben. Die Okra ist die Rekonstruktion einer mittelalterlichen Ostseekogge.
7: Das Schlagerradio-Wetter bei uns in Mecklenburg-Vorpommern. Heute bleibt es größtenteils trocken bei 18 Grad maximal. Morgen hingegen kann ein bisschen Regen und Gewitter dabei sein bei 19 Grad.
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7: Aktuell entspannt am Abend auf den Straßen bei uns in Mecklenburg-Vorpommern. Ich wünsche dir eine gute und sichere Weiterfahrt.
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Guten Abend, hier ist Schlagerradio. Das war Matthias Reim mit Aus meinem Kopf. Gleich ein echter Klassiker von Pur und Abenteuerland. Und ab 20 Uhr hörst du hier wieder Schlagerkult mit meinem lieben Kollegen Bert Beel. Vorher sind hier aber noch Grüße reingerutscht. An der 08079 89 99 meldet sich die liebe Claudia. Sie grüßt heute ihren Vater, den Bernd. Der wird heute 62 Jahre alt. Herzlichen Glückwunsch an alle, die heute auch Geburtstag haben. Happy

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1: Mein Name ist Michael. Meine Berufsbezeichnung nennt sich Fachkraft für Arbeit und Berufsförderung. In Wirklichkeit bin ich ein Förderer von Menschen, die besondere Begabungen und Talente haben, die aufgrund ihrer Behinderung einen Platz in der Werkstatt bei uns bekommen haben. Die gesamte Zivilgesellschaft ist aufgerufen, zu sagen, ihr seid alle, jeder einzelne Verantwortliche.

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4: Ich bin Marvin Standke. Die Gastrosteuersenkung kommt bei Kunden kaum an. Das zeigt jetzt eine Untersuchung der Gewerkschaft Nahrung Genuss Gaststätten. Dafür wurden die Preise von rund 180.000 Gerichten in Deutschland verglichen. Nur etwa 1% der Gerichte wurde demnach günstiger. Die Gewerkschaft kritisiert die 4 Milliarden Euro teure Steuersenkung. Die Branche verweist dagegen auf gestiegene Kosten. In Litauen wurden 12 illegale Migrantentunnel entdeckt.
5: Sie wurden zwischen April und August gefunden. Die Tunnel liegen an der Grenze zu Belarus. Litauens Innenminister warnt vor besorgniserregenden Entwicklungen dort. Die Gefahr illegaler Einreisen nehme deutlich zu. Litauen wirft dem Nachbarland Belarus vor, gezielt Migranten in die EU zu schleusen. Vilnius verstärkt nun die Grenzkontrollen. Radargeräte sollen unterirdische Hohlräume aufspüren. Ulrike Klein, Redaktion.
4: Wasser wird weltweit knapper, mit Folgen für Mensch und Wirtschaft. Das zeigt ein neuer Bericht der Weltwetterorganisation der UNO. Gletscher schrumpfen, Grundwasserspiegel sinken und Flüsse führen weniger Wasser. Auch Deutschland ist betroffen. Der Rhein hat außergewöhnlich niedrige Pegelstände. Das erschwert die Schifffahrt und kann Transporte verteuern. Und auf dem Mond gibt es jetzt einen überraschend jungen, riesigen Krater. Die NASA hat ihn jetzt mit Hilfe einer Mondsonde entdeckt. Der sogenannte McGetchin-Krater ist 222 Meter breit und 43 Meter tief. Entstanden ist er vermutlich durch einen Asteroiden oder einen Kometen. Der Himmelskörper war etwa so groß wie ein 3- bis 6-stöckiges Gebäude. Das Schlagerradiowetter in Mecklenburg-Vorpommern. Wechselnd bis dicht bewölkt. Von Westen zieht Regen durch, die Tiefstwerte 14 bis 11 Grad. Die Aussichten, erst noch Regen, später auch Sonne, maximal 20 Grad.
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7: Hallo liebe Schlagerfreunde und wieder willkommen zu den Erinnerungen an Stars und ihre Kulthits wie diesem hier von der Gruppe Karat aus dem Jahr 1983. Jede Stunde.

Schlagerradio, die 80er, 90er Show mit Falco und seinem Klassiker Der Kommissar aus dem Jahr 1982. Im Bundestag kommt es am 1. Oktober 82 zu einer politischen Sensation. Zum ersten Mal in der Geschichte des deutschen Nachkriegsparlaments wird eine Bundesregierung durch ein konstruktives Misstrauensvotum abgewählt. Leidtragende ist die Regierung des sozialdemokratischen Bundeskanzlers Helmut Schmidt, der seit 1974 als Nachfolger von Willy Brandt amtiert hat. Helmut Kohl wird zum neuen Kanzler gewählt. Auch im Kreml gibt es einen neuen Mann. Nach dem Tod von Leonid Brezhnev wird Juri Andropow neuer Parteichef. Der Buckingham Palast meldet am 21. Juni 1982 die Geburt des ersten Kindes des Thronfolgerpaars Charles und Diana. Es erhält den Namen William. US-Präsident Ronald Reagan kommt am 11. Juni 1982 mit seiner Frau Nancy nach West-Berlin und schließt seine Rede mit den deutschen Worten »Berlin bleibt doch Berlin«. Aber wieder zurück zum deutschen Schlager. Am 24. April 1982 gewinnt die 17-jährige Nicole mit dem Lied »Ein bisschen Frieden« den Grand Prix Eurovision. Und Gitte Henning hat im selben Jahr einen Riesenhit »Ich bin stark«.

Schlagerradio, die 80er, 90er Show mit Chris Wolf und seinem Urlaubshit von 1987, Palma de Mallorca. Der Sänger stammt ja aus Karl-Marx-Stadt, also Chemnitz, und wird am 2. Oktober 72. 1987 war Chris Wolf bei Viktor Worms in der ZDF-Hitparade mit seiner Coverversion des Hits Marina. Von dir, von mir war 1996 ein Song und Albumtitel von Roland Kaiser. Hier ist er.

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Schlagerradio, die 80er, 90er Show mit der Flensburger Indie-Pop-Gruppe Echt und dem Titel, der der Band zum musikalischen Durchbruch verhalf, Du trägst keine Liebe in dir. Das war die Lead-Single ihres zweiten Studioalbums Freischwimmer im Jahr 1999. Die fünf Anfang der 80er geborenen Mitglieder von Echt lernten sich an ihrer gemeinsamen Schule kennen. 1994 begann sie ihre Karriere als Schülerband unter dem Namen Seven Up. Anfangs bestand die Besetzung außerdem aus zwei Mädchen, die die Gruppe aber schon 1998 verließen. Den Gipfel ihres Erfolges erreichte Echt 1999 mit ihrem zweiten Album Freischwimmer. Ein für 2002 angekündigtes neues Studioalbum kam nicht mehr zustande. Ende des Jahres wurde die Trennung von Echt bekannt gegeben. Die Gruppe Wind gibt es nach wie vor und das über Jahrzehnte erfolgreich. Hier kommt ihr Kulthit von 1987, Lass die Sonne in dein Herz.

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1: Ich bin Marvin Standke. Die Gastrosteuersenkung kommt bei Kunden kaum an. Das zeigt jetzt eine Untersuchung der Gewerkschaft Nahrung Genuss Gaststätten. Dafür wurden die Preise von rund 180.000 Gerichten in Deutschland verglichen. Nur etwa 1% der Gerichte wurde demnach günstiger. Die Gewerkschaft kritisiert die 4 Milliarden Euro teure Steuersenkung. Die Branche verweist dagegen auf gestiegene Kosten. In Litauen wurden 12 illegale Migrantentunnel entdeckt.
2: Sie wurden zwischen April und August gefunden. Die Tunnel liegen an der Grenze zu Belarus. Litauens Innenminister warnt vor besorgniserregenden Entwicklungen dort. Die Gefahr illegaler Einreisen nehme deutlich zu. Litauen wirft dem Nachbarland Belarus vor, gezielt Migranten in die EU zu schleusen. Vilnius verstärkt nun die Grenzkontrollen. Radargeräte sollen unterirdische Hohlräume aufspüren. Ulrike Klein, Redaktion.
1: Wasser wird weltweit knapper, mit Folgen für Mensch und Wirtschaft. Das zeigt ein neuer Bericht der Weltwetterorganisation der UNO. Gletscher schrumpfen, Grundwasserspiegel sinken und Flüsse führen weniger Wasser. Auch Deutschland ist betroffen. Der Rhein hat außergewöhnlich niedrige Pegelstände. Das erschwert die Schifffahrt und kann Transporte verteuern. Und auf dem Mond gibt es jetzt einen überraschend jungen, riesigen Krater. Die NASA hat ihn jetzt mit Hilfe einer Mondsonde entdeckt. Der sogenannte McGetchin-Krater ist 222 Meter breit und 43 Meter tief. Entstanden ist er vermutlich durch einen Asteroiden oder einen Kometen. Der Himmelskörper war etwa so groß wie ein 3- bis 6-stöckiges Gebäude. Das Schlagerradiowetter in Mecklenburg-Vorpommern. Wechselnd bis dicht bewölkt. Von Westen zieht Regen durch, die Tiefstwerte 14 bis 11 Grad. Die Aussichten, erst noch Regen, später auch Sonne, maximal 20 Grad.
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3: Hallo und aufgepasst, liebe Hörer. 1984 hat Herbert Grönemeyer gefragt, wann ist ein Mann ein Mann? Hier kommt die Antwort.

Schlagerradio mit der 80er, 90er Show und mit Heinz-Rudolf Kunze und seinem Song von 1997, Du bist nicht allein. Nicht zu verwechseln mit dem gleichnamigen Titel von Roy Black. Heinz-Rudolf Kunze, also Heinz-Rudolf Erich Arthur Kunze, wie er mit bürgerlichem Namen heißt, wurde am 30. November 1956 in Espelkamp-Mittwald geboren, feiert also in diesem Jahr seinen 70. Geburtstag. Seinen größten Single-Erfolg hatte er im Jahr 1985 mit dem Titel »Dein ist mein ganzes Herz«, der zu den 100 erfolgreichsten Schlagern des letzten Jahrhunderts gehört. Kunze meinte dazu, das ist die Platte, die mein Leben veränderte. So etwas wie mein Godesberger Programm. Sie hat mich nach 5 Jahren im Untergrund mehrheitsfähig gemacht. Zitat Ende. Einer Umfrage zufolge leben in Osnabrück die zufriedensten Menschen der Bundesrepublik. Was den von dort stammenden Rockmusiker und Liedermacher Heinz-Rudolf Kunze aber nicht daran hindert, in seinen Liedern auch gesellschaftskritische Töne anzuschlagen. Entsprechend engagiert sind seine Texte. Interessant finde ich, dass Kunze 1987 das deutsche Libretto für das Musical Les Misérables geschrieben hat und dafür einen Sonderlöwen von RTL in der Kategorie Neues deutsches Lied erhielt. Hier kommt jetzt Niki mit Beat Raub.

Schlagerradio, die 80er, 90er Show mit Udo Jürgens und Gabi wartet im Park von 1981. Der Text stammt von dem großartigen Michael Kunze und die Musik, wie bei den meisten seiner Lieder, von Udo Jürgens selbst. Über 1000 hat er im Laufe seines Lebens geschrieben. Jetzt hören wir Stefan Wackershausen mit der italienischen Sängerin Alice zu nahem Feuer aus dem Jahr 1984.

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Schlagerradio, die 80er, 90er Show mit Klaus Lage und seinem Kulthit Monopoly von 1984. Der Musiker wurde am 16. Juni 76 Jahre alt und lässt sich das Musizieren noch lange nicht verbieten. Er tritt nach wie vor auf, oft im Duo. Zu zweit nennen sie sich, mit dem Pianisten Bo Hart. Da präsentiert er dann seine bekannten Hits wie »Tausend und eine Nacht« oder »Faust auf Faust« in einem sehr reduzierten Klavierarrangement. Nach wie vor veröffentlicht Klaus Lage Musik über sein eigenes Label und tourt weiterhin live durch die Lande. Er lebt ohne großen Medienrummel und engagiert sich abseits der großen Bühne gelegentlich in sozialen und kulturellen Projekten. Auf seiner offiziellen Website kann man sich über aktuelle Tourdaten und Neuigkeiten informieren und im Klaus-Lage-Shop gibt es limitierte Vinyl-Editionen und exklusive CDs. Und jetzt gibt's Semino Rossi mit der deutschen Version von Toutes les femmes sont belles, alle Frauen sind schön, rot sind die Rosen.

Und das waren sie wieder, die Kulthits der 80er und 90er Jahre. Gerne wieder am nächsten Sonntag von 14 bis 18 Uhr hier bei Schlagerradio. Da könnten wir uns am kommenden Samstag wieder hören mit den Evergreens Agogo von 9 bis 10. Noch einen schönen Abend und tschüss, sagt Bert Behn.

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1: Ich bin Marvin Standke und das war der Tag. Nach Benzin ist jetzt auch Diesel in Deutschland so teuer wie nie zuvor. Deutsche Speditionen fordern wegen der hohen Preise Entlastungen von der Bundesregierung. Der Branchenverband BGL hat deshalb einen offenen Brief geschrieben. Die gestiegenen Kosten belasteten mittelständische Transportunternehmen zunehmend. Eine Mehrwertsteuer

0: Senkung auf Kraftstoffe lehnt der Verband dagegen ab. Stattdessen soll die Energiesteuer für Gewerbediesel auf das europäische Mindestmaß sinken. Die Gastrosteuersenkung kommt bei Kunden kaum an. Das zeigt jetzt eine Untersuchung der Gewerkschaft Nahrung Genuss Gaststätten. Dafür wurden die Preise von rund 180.000 Gerichten in Deutschland verglichen. Nur etwa 1% der Gerichte wurde demnach günstiger. Die Gewerkschaft kritisiert die 4 Milliarden Euro teure Steuersenkung. Die Branche verweist dagegen auf gestiegene Kosten. Und Jürgen Klopp hat als neuer Bundestrainer 44 Spieler für die Nationalelf nominiert. So groß war ein deutscher Länderspielkader bislang noch nie. 11 Spieler sind erstmals dabei, andere bekannte Spieler fehlen. Kapitän Kimmich bleibt voraussichtlich im Amt. Klopp sagte auf einer Pressekonferenz:
1: Das Coole daran, wenn man neu ist, dann gibt es gar keine Probleme, wir arbeiten nur an Lösungen. So, das Leben ist es, wie es ist.
0: Klopps erstes Spiel ist nächste Woche Donnerstag gegen die Niederlande. Das Schlagerradiowetter in Mecklenburg-Vorpommern. Wechselnd bis dicht bewölkt. Von Westen zieht Regen durch, die Tiefstwerte 14 bis 11 Grad. Die Aussichten, erst noch Regen, später auch Sonne, maximal 20 Grad.
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1: Ich bin Marvin Standke und das war der Tag. Nach Benzin ist jetzt auch Diesel in Deutschland so teuer wie nie zuvor. Deutsche Speditionen fordern wegen der hohen Preise Entlastungen von der Bundesregierung. Der Branchenverband BGL hat deshalb einen offenen Brief geschrieben. Die gestiegenen Kosten belasteten mittelständische Transportunternehmen zunehmend. Eine Mehrwertsteuersenkung auf Kraftstoffe lehnt der Verband dagegen ab. Stattdessen soll die Energiesteuer für Gewerbediesel auf das europäische Mindestmaß sinken. Die Gastrosteuersenkung kommt bei Kunden kaum an. Das zeigt jetzt eine Untersuchung der Gewerkschaft Nahrung Genuss Gaststätten. Dafür wurden die Preise von rund 180.000 Gerichten in Deutschland verglichen. Nur etwa 1% der Gerichte wurde demnach günstiger. Die Gewerkschaft kritisiert die 4 Milliarden Euro teure Steuersenkung. Die Branche verweist dagegen auf gestiegene Kosten.

0: Und Jürgen Klopp hat als neuer Bundestrainer 44 Spieler für die Nationalelf nominiert. So groß war ein deutscher Länderspielkader bislang noch nie. 11 Spieler sind erstmals dabei, andere bekannte Spieler fehlen. Kapitän Kimmich bleibt voraussichtlich im Amt. Klopp sagte auf einer Pressekonferenz:
1: Das Coole daran, wenn man neu ist, dann gibt es gar keine Probleme, es gibt aber nur eine Lösung. So, das Leben ist es, wie es ist.
0: Klopps erstes Spiel ist nächste Woche Donnerstag gegen die Niederlande. Das Schlagerradio-Wetter in Mecklenburg-Vorpommern. Wechselnd bis dicht bewölkt. Von Westen zieht Regen durch, die Tiefstwerte 14 bis 11 Grad. Die Aussichten: erst noch Regen, später auch Sonne, maximal 20 Grad.
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1: Ich bin Marvin Standke und das wird der Tag. Die Wahlkämpfe vor zwei wichtigen Wahlen in Deutschland gehen heute in die Schlussphase. In Berlin und Mecklenburg-Vorpommern wird am Sonntag gewählt. Die Parteien werben deshalb heute nochmals um die Stimmen der Wähler. In Mecklenburg-Vorpommern hat die SPD mit Manuela Schwesig zuletzt in den Umfragen deutlich aufgeholt. Die AfD liegt hier nur noch knapp vorn. In Berlin liefern sich Linke und CDU ein Kopf-an-Kopf-Rennen um Platz 1. Heute beginnen auch in Russland Wahlen, nämlich die Parlamentswahlen. Erstmals dürfen auch Menschen in besetzten ukrainischen Gebieten abstimmen. Deutschland betrachtet die Annexion der besetzten Gebiete weiterhin als völkerrechtswidrig. Dort stehen Wähler teilweise unter bewaffneter Bewachung, wie Euronews berichtet. Die Ukraine und westliche Regierungen betrachten die Wahlen in den besetzten Gebieten als illegal. Kritiker sehen den politischen Wettbewerb in Russland stark eingeschränkt. Die Wahlen laufen bis Sonntag. Und die Deutschen Waldtage beginnen heute. Bundesweit gibt es dazu zahlreiche Veranstaltungen rund um den Wald. Deutsche Wälder sind Lebensraum, Klimaschützer, Wasserspeicher und Schützenböden sowie die Artenvielfalt. Deutschland ist zu rund einem Drittel bewaldet. Die deutsche Waldfläche entspricht rund 16 Millionen Fußballfeldern. Der Pfälzerwald gehört zu den größten zusammenhängenden Waldgebieten Deutschlands. Das Schlagerradio-Wetter in Mecklenburg-Vorpommern.

0: wechselnd bis dicht bewölkt. Von Westen zieht der Regen durch, die Tiefstwerte 14 bis 11 Grad. Die Aussichten, erst noch Regen, später auch Sonne, maximal 20 Grad.
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1: Ich bin Marvin Standker und das wird der Tag. Die Wahlkämpfe vor zwei wichtigen Wahlen in Deutschland gehen heute in die Schlussphase. In Berlin und Mecklenburg-Vorpommern wird am Sonntag gewählt. Die Parteien werden deshalb heute nochmals um die Stimmen der Wähler. In Mecklenburg-Vorpommern hat die SPD mit Manuela Schwesig zuletzt in den Umfragen deutlich aufgeholt. Die AfD liegt hier nur noch knapp vorn. In Berlin liefern sich Linke und CDU ein Kopf-an-Kopf-Rennen um Platz 1. Heute beginnen auch in Russland Wahlen, nämlich die Parlamentswahlen. Erstmals dürfen auch Menschen in besetzten ukrainischen Gebieten abstimmen. Deutschland betrachtet die Annexion der besetzten Gebiete weiterhin als völkerrechtswidrig. Dort stehen Wähler teilweise unter bewaffneter Bewachung, wie Euronews berichtet. Die Ukraine und westliche Regierungen betrachten die Wahlen in den besetzten Gebieten als illegal. Kritiker sehen den politischen Wettbewerb in Russland stark eingeschränkt. Die Wahlen laufen bis Sonntag. Und die Deutschen Waldtage beginnen heute. Bundesweit gibt es dazu zahlreiche Veranstaltungen rund um den Wald. Deutsche Wälder sind Lebensraum, Klimaschützer, Wasserspeicher und schützen Böden sowie die Artenvielfalt. Deutschland ist zu rund einem Drittel bewaldet. Die deutsche Waldfläche entspricht rund 16 Millionen Fußballfeldern. Der Pfälzerwald gehört zu den größten zusammenhängenden Waldgebieten Deutschlands. Das Schlagerradiowetter in Mecklenburg-Vorpommern. Wechselnd bis dicht bewölkt. Von Westen zieht Regen durch, die Tiefstwerte 14 bis 11 Grad. Die Aussichten, erst noch Regen, später auch Sonne, maximal 20 Grad.
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1: Ich bin Marvin Standka und das wird der Tag. Die Wahlkämpfe vor zwei wichtigen Wahlen in Deutschland gehen heute in die Schlussphase. In Berlin und Mecklenburg-Vorpommern wird am Sonntag gewählt. Die Parteien werben deshalb heute nochmals um die Stimmen der Wähler. In Mecklenburg-Vorpommern hat die SPD mit Manuela Schwesig zuletzt in den Umfragen deutlich aufgeholt. Die AfD liegt hier nur noch knapp vorn. In Berlin liefern sich Linke und CDU ein Kopf-an-Kopf-Rennen um Platz 1. Heute beginnen auch in Russland Wahlen, nämlich die Parlamentswahlen. Erstmals dürfen auch Menschen in besetzten ukrainischen Gebieten abstimmen. Deutschland betrachtet die Annexion der besetzten Gebiete weiterhin als völkerrechtswidrig. Dort stehen Wähler teilweise unter bewaffneter Bewachung, wie Euronews berichtet. Die Ukraine und westliche Regierungen betrachten die Wahlen in den besetzten Gebieten als illegal. Kritiker sehen den politischen Wettbewerb in Russland stark eingeschränkt. Die Wahlen laufen bis Sonntag. Und die Deutschen Waldtage beginnen heute. Bundesweit gibt es dazu zahlreiche Veranstaltungen rund um den Wald. Deutsche Wälder sind Lebensraum, Klimaschützer, Wasserspeicher und schützen Böden sowie die Artenvielfalt. Deutschland ist zu rund einem Drittel bewaldet. Die deutsche Waldfläche entspricht rund 16 Millionen Fußballfeldern. Der Pfälzerwald gehört zu den größten zusammenhängenden Waldgebieten Deutschlands. Das Schlagerradiowetter in Mecklenburg-Vorpommern. Wechselnd bis dicht bewölkt. Von Westen zieht Regen durch, die Tiefstwerte 14 bis 11 Grad. Die Aussichten, erst noch Regen, später auch Sonne, maximal 20 Grad.
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